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2: Ich bin Laura Kühne, guten Morgen miteinander.
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2: In der Straße von Hormuz sind erneut Handelsschiffe angegriffen worden. Nach Angaben von US-Behörden feuerte der Iran mindestens 2 Raketen auf zivile Schiffe, wodurch 2 Schiffe Schaden erlitten. Die britische Seefahrtsbehörde bestätigte, dass ein Tanker von einem Projektil getroffen wurde und Feuer fing. Die Angriffe gefährden das fragile Abkommen zwischen Washington und Teheran von Mitte Juni. Dieses sollte den Konflikt eigentlich entschärfen. Erneut sitzt Kuba im Dunkeln. Auf der Karibikinsel ist das Stromnetz landesweit zusammengebrochen, wie die staatliche Stromgesellschaft in den sozialen Medien bestätigte. Die genaue Ursache werde derzeit ermittelt. Wegen alter Infrastruktur und eines Ölembargos der USA kommt es in Kuba jeden Tag zu Stromausfällen. Gibt es Wein auf der internationalen Raumstation ISS? Dies wollte Bundespräsident Guy Parmelin von der Besatzung wissen. Während eines Besuchs bei der US-Raumfahrtbehörde NASA in Houston erkundigte er sich nach dem Alltag der Astronautinnen und Astronauten. Dabei fragte er unter anderem, ob sie im All Fußball schauen oder Wein trinken könnten. Die Antwort: Fußball ja, Wein nein. Alkohol ist auf der Raumstation nicht erlaubt.
0: Sport.
2: Spanien zieht ins Viertelfinale ein. An der Fußball-Weltmeisterschaft setzten sie sich gegen Portugal mit 1:0 durch. Spanien steht erstmals seit dem Titelgewinn von 2010 wieder in der Runde der letzten 8 und trifft dort auf Belgien. Die Belgier haben nämlich den Co-Gastgeber USA aus dem Turnier gekickt und das gleich mit 4:1. Dienstagmorgen früh für alle, die jetzt schon unterwegs sind und ihr seid auf der Straße. Ihr habt freie Fahrt, happy zurück. Der Sommer bleibt uns treu. Auch heute haben wir nämlich einen schönen sonnigen Tag vor uns mit ein paar wenigen Wolkenfeldern. Dazu gibt es einen leichten Westwind und schon fast heiße 31 bis 34 Grad.

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2: Perfekt Sommerwetter im FM1-Land und für einen idealen Sonnenschutz gibt es laktosefreie Sonnenmilch zum Einreiben für laktoseintolerante Menschen. Wie findest du das?
3: Ja, ich denke, es ist nicht schlecht, weil die Menschen, die das wollen, können es gut brauchen und ich brauche es nicht. Von dem her, ja, finde ich es eine gute Sache.
4: Also ich für mich gar nicht. Ich bin sogar ein bisschen Gegnerin. Heute tut man alles also sensibilisieren. Ich gehöre noch zu den bodenständigen Resistenten.
2: Was haltest du von laktosefreier Sonnenmilch für laktoseintolerante Menschen?
5: Ja gut, wenn sie etwas sehen, dass sie sich schützen können, ohne irgendwelche Probleme, dann finde ich das gut.
2: Was hast du das Gefühl, was könnte man für ein Problem bekommen, wenn man als Laktoseintolerante normale Sonnenmilch nimmt?
5: Ja, vielleicht kommt es so in die Haut rein oder nachher irgendwie Bauchschmerzen oder so. Also so wie es normal halt, wenn man irgendeine Milch trinkt oder so.
2: Laktosefreie Sonnenmilch für laktoseintolerante Menschen findest du gut?
6: Wenn das für eine laktoseintolerante Leute ist, dann ja, dann ist es gut.
2: Was hast du denn das Gefühl, könnte passieren, wenn so laktoseintolerante Leute normale Sonnenmilch nehmen?
6: Ich glaube nicht viel. Weil das ist ja keine, nein, das ist ja keine Milch.
2: Die wär's
6: ja
2: schon
6: klar,
2: gewesen.
6: Ja, genau.
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1: Es ist 17:30.
2: Ich bin Laura Kühne. Guten Morgen miteinander.
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2: Erneut sitzt Kuba im Dunkeln. Auf der Karibikinsel ist das Stromnetz landesweit zusammengebrochen, wie die staatliche Stromgesellschaft in den sozialen Medien bestätigte. Die genaue Ursache werde derzeit ermittelt. Wegen alter Infrastruktur und eines Ölembargos der USA kommt es in Kuba jeden Tag zu Stromausfällen. In der Straße von Hormuz sind erneut Handelsschiffe angegriffen worden. Nach Angaben von US-Behörden feuerte der Iran mindestens 2 Raketen auf zivile Schiffe, wodurch 2 Schiffe Schaden erlitten. Die britische Seefahrtsbehörde bestätigte, dass ein Tanker von einem Projektil getroffen wurde und Feuer fing. Die Angriffe gefährden das fragile Abkommen zwischen Washington und Teheran von Mitte Juni. Dieses sollte den Konflikt eigentlich entschärfen. Gibt es Wein auf der internationalen Raumstation ISS? Dies wollte Bundespräsident Guy Parmelin von der Besatzung wissen. Während eines Besuchs bei der US-Raumfahrtbehörde NASA in Houston erkundigte er sich nach dem Alltag der Astronautinnen und Astronauten. Dabei fragte er unter anderem, ob sie im All Fußball schauen oder Wein trinken könnten. Die Antwort: Fußball ja, Wein nein. Alkohol ist auf der Raumstation nicht erlaubt.
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2: Spanien zieht ins Viertelfinale ein. An der Fußball-Weltmeisterschaft setzten sie sich gegen Portugal mit 1:0 durch. Spanien steht erstmals seit dem Titelgewinn von 2010 wieder in der Runde der letzten 8 und trifft dort auf Belgien. Die Belgier haben nämlich den Co-Gastgeber USA aus dem Turnier gekickt und das gleich mit 4:1. Dienstagmorgen früh für alle, die jetzt schon unterwegs sind und ihr seid auf der Straße. Ihr habt freie Fahrt, happy Zurück. Der Sommer bleibt uns treu. Auch heute haben wir nämlich einen schönen sonnigen Tag vor uns mit ein paar wenigen Wolkenfeldern. Dazu gibt es einen leichten Westwind und schon fast heisse 31 bis 34 Grad.

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0: Morgen, ja, wir lassen euch am 16 von 6 zuerst mal recht verwachen, ja, und haben heute aber sehr viel vor mit euch. Mhm. Wir stimmen euch den ganzen Morgen auf den Achtelfinal Schweiz-Kolumbien und laden euch kurz nach dem 6 auch gerne zu unserem ersten Sommererlebnis von diesem Jahr.
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0: Genau so tönt der Sommer hier bei der FM1 Wachmacher. Der Malon Rudette war das. Es wird 6 Uhr und wir wünschen euch ganz einen guten Morgen.
1: Ich bin Laura Kühne, guten Morgen miteinander.
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1: Gibt es Wein auf der internationalen Raumstation ISS? Dies wollte Bundespräsident Guy Parmelin von der Besatzung wissen. Während eines Besuchs bei der US-Raumfahrtbehörde NASA in Houston erkundigte er sich nach dem Alltag der Astronautinnen und Astronauten. Dabei fragte er unter anderem, ob sie im All Fußball schauen oder Wein trinken könnten. Die Antwort: Fußball ja, Wein nein. Alkohol ist auf der Raumstation nicht erlaubt. Erneut sitzt Kuba im Dunkeln. Auf der Karibikinsel ist das Stromnetz landesweit zusammengebrochen, wie die staatliche Stromgesellschaft in den sozialen Medien bestätigte. Die genaue Ursache werde derzeit ermittelt. Wegen alter Infrastruktur und eines Ölembargos der USA kommt es in Kuba jeden Tag zu Stromausfällen. In der Straße von Hormus sind erneut Handelsschiffe angegriffen worden. Nach Angaben von US-Behörden feuerte der Iran mindestens 2 Raketen auf zivile Schiffe, wodurch 2 Schiffe Schaden erlitten. Die britische Seefahrtsbehörde bestätigte, dass ein Tanker von einem Projektil getroffen wurde und Feuer fing. Die Angriffe gefährden das fragile Abkommen zwischen Washington und Teheran von Mitte Juni. Dieses sollte den Konflikt eigentlich entschärfen.
2: Sport.
1: Spanien zieht ins Viertelfinal ein. An der Fußball-Weltmeisterschaft setzten sie sich gegen Portugal mit 1:0 durch. Spanien steht erstmals seit dem Titelgewinn von 2010 wieder in der Runde der letzten 8 und trifft dort auf Belgien. Die Belgier haben nämlich den Co-Gastgeber USA aus dem Turnier gekickt und das gleich mit 4:1.
0: 2:00 ist es jetzt gerade und es sieht tipptopp aus auf der Strasse in Graubünden und der Ostschweiz. Ihr habt aktuell überall freie Fahrt und wir wünschen euch gutes Ankommen.
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3: Morgen früh heisst es erstmal Wasser füllen, beim Napf, bei den Tierlis, Vogelbädli oder Blumenvasen. Mhm. Heute wird es wieder sehr heiß. Wir haben einen Sonnenwolkenmix mit ein bisschen höheren Wolken. Dabei 29 bis 32 Grad.

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1: Wunderschönen guten Morgen miteinander.
2: Stimmt gut auf und mit uns wird der Sommer der absolute Hit. Mhm. 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

0: Wir sind auch mit dem Wachmacher am Richten für einen heissen Tag. 8:08 ist es.
1: Morgen.
0: Schon mal ein paar Gläser Wasser leeren, um den Tank zu füllen. Sonnencreme ins Gesicht, Deo in die Tasche und Sonnenbrille auf den Kopf.
1: Oh, ganz wichtig. Für die habe ich sogar letzte gekehrt, als ich schon im Dorf war.
0: Ja, das finde ich gut.
1: In der ersten Dienstag der Sommerferien.
0: Macht's gut.

0: mit dem Harry Styles. Haben auch gerade ein bisschen Ferien in den Ohren. Wenn ihr da noch die Stellung habt beim Arbeiten um diese Zeit, 11 ab 6 ist
1: Servus.
0: Es. Wir schicken euch aber von daheim aus noch fort auf unvergessliche Familienausflüge.
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1: Ja, bei den Wachmacher holt ihr euch jeden Morgen ab 6 Uhr alle Stunden coole Sommererlebnisse für die ganze Familie. Und heute geht es für euch in Lidl Sportpark Bergholz auf Wil, also perfekt zum Bädeln. Und auch sonst haben sie alles unter einem Dach für eure Freizeit, Sport und Erholung, und zwar das ganze Jahr durch.
0: Ah, lassen wir mal morgen früh, wer da schon Glückspilz ist. Mhm. Guten Morgen, das sind Nadja und der Morgenshow. Wer ist da?
3: Lusche von Regenbach bei Wil.
0: Ah, sehr schön, dann hast du ja in der Nähe.
3: Genau, darum lüte ich auch an.
0: In dem Fall alles Wasserrad in deiner Familie?
3: Ja, zum Teil ja.
0: Zum Teil, sehr gut.
3: Wir haben alle Ferien gespielt und dann würden wir das gerne nutzen, ja.
1: Ja, dann würde ich sagen, ganz viel Spass im Lidl Sportpark Bergholz.
3: Danke vielmals.
1: Und für den Rest von euch, kurz nach dem 7. also weniger wie eine Stunde, habt ihr gerade nochmal die Chance, um euch Eintritt zu holen für die ganze Familie.
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0: noch eine schnelle Magenrunde. Geht joggen oder mit dem Velo jetzt am 18 ab 6. Wir haben wieder einen heissen Tag von uns. Bis zu 32 Grad und ein paar Wölkchen.
1: Richtig heiß. Aber sportlich wird es eben auch noch heute Abend. Also für euch einfach Sofasport,
0: würde ich meinen. Ja.
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0: Ist auch
1: Schweiz, ja, da ist auch vor allem, wenn die Schweiz spielt, oder? Ja. Unsere Nazi. Schweiz gegen Kolumbien. Heute Puls Abend am 10. Da spielt sie ihren Achtelfinal eben gegen Kolumbien. Und wir sorgen dafür, dass er in der 9. Pause über unseren Gegner mehr wissen wie die Arbeitsgespähnchen. Wenn jemand nüsst, sagt man bei uns,
0: Gesundheit.
1: Völlig normal. In Kolumbien beim ersten Mal nüssen auch. Salut, Gesundheit, sagt man. Beim zweiten Mal, da wünscht man sich Dinero, Geld.
0: Ah, jawohl.
1: Wenn man sogar noch ein drittes Mal nüsst, dann wünscht man Amor, Liebe.
0: Das ist schon mega herzig. In der Schweiz wäre das, glaube ich, anders.
1: Ja, aber sagen, könnte man einführen.
0: Jetzt ist es nicht mehr gut. Kannst hören.
1: Dann, auch zu morgen ist in Kolumbien etwas anders wie bei uns. Hast du eine Idee?
0: Ich denke wahrscheinlich Wirtschaft, auch ein bisschen salzig. Ich
1: Es geht in die Richtung, ja. Aber es ist süß und salzig. Und zwar heisse Schocke mit einem Stückchen Käse. Da ist in Kolumbien scheinbar mega beliebt. Ah. Den Käse ein bisschen in den Schocke dünkeln. Manchmal wirft man ihn auch ganz rein und isst ihn erst am Schluss, wenn er so ein bisschen angeschmolzen ist.
0: Können wir morgen gerne ausprobieren.
1: Ja, sag mir. Und auch im Radio und im Fernsehen geht es in Kolumbien ein bisschen anders zu und her. Zweimal am Tag. Da muss die Nationalhymne laufen.
0: Ja.
1: Meistens am 6. Uhr am Morgen. Und am 6. am Abend.
0: Das könnten wir heute auch wieder mal machen.
1: Sollen wir machen? 13 Morgen rot hier. Nein, komm, wir machen weiter mit dem Luca Henny, oder? Schönen Morgen.
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0: 22 von Sydney. Und sie müssen wir euch, glaube ich, nicht vorstellen, oder?
1: Britney für euch.
0: Guten Wachmacher. Tschüss, täglich miteinander.

0: Wir geniessen noch die Ruhe vor dem Sturm am frühen Morgen. Es ist 19:07 Uhr.
1: Servus.
0: Und wir haben gerne zu euch an den Tisch an, wenn wir hören.
1: Ja, ja.
0: Und haben euch vom Morgen schon an noch einen zum Mitlachen. Passend zu der Milch am Morgen.
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1: Perfekt Sommerwetter im FM1-Land. Und für einen idealen Sonnenschutz gibt es laktosefreie Sonnenmilch zum Einreiben für laktoseintolerante Menschen. Wie findest du das?
4: Ja, ich denke, es ist nicht schlecht, weil die Menschen, die das wollen, können es gut brauchen und ich brauche es nicht. Von dem her, ja, finde ich es eine gute Sache.
5: Also ich für mich gar nicht. Ich bin sogar ein bisschen Gegnerin. Heute tut man alles also sensibilisieren. Ich gehöre noch zu den bodenständigen Resistenten.
1: Was haltest du von laktosefreier Sonnenmilch für laktoseintolerante Menschen?
6: Ja gut, wenn sie etwas sind, dass sie sich schützen können, ohne irgendwelche Probleme, dann finde ich das gut.
1: Was hast du das Gefühl, was könnte man für ein Problem bekommen, wenn man als Laktoseintolerante normale Sonnenmilch nimmt?
6: Ja, vielleicht kommt es so in die Haut rein und danach irgendwie Bauchschmerzen oder so. Also so wie es normal ist, halt, wenn man irgendeine Milch trinkt oder so.
1: Laktosefreie Sonnenmilch für laktoseintolerante Menschen findest du gut?
7: Wenn das für eine laktoseintolerante Leute ist, dann ja, dann ist es gut.
1: Was hast du denn das Gefühl, könnte passieren, wenn so laktoseintolerante Leute normale Sonnenmilch nehmen?
7: Ich glaube nicht viel. Weil das ist ja keine, nein, das ist ja keine Milch.
1: Die wär's
7: ja
1: schon
7: klar, gewesen. Ja, genau.
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0: Schweizer Fanli. Die strahlen und leuchten in der Morgensonne, jetzt am 11 Minuten vor dem 7. Heute gibt es 29 bis 32 Grad im FM Island, viel Sonne und höhere Wolken am Tag vom Schweiz-Match. Da schauen wir mit einem Schmunzeln zu unserer Schweizer Nazi auf Kanada über.
1: Ja, da hat es also wirklich etwas sauglatzbotten. Sie spielen heute Abend gegen Kolumbien am 10. Wir hoffen natürlich, dass es klappt. Die Schweiz ist ein bisschen Favorit gegen Kolumbianer. Mm-hmm. Aber wichtig ist ja hier der Zusammenhalt oder da in der Nazi. Und sie haben es also wirklich richtig glatte. Nicht nur auf dem Platz sind sie ein sackstarkes Team, sondern auch als Chor im Physioraum machen sie also eine super Falle.
2: Wow,
1: da singen sie tatsächlich einen Rudi Carrell-Klassiker. So gut. Und am lautesten der Breel Imbolo mit einem riesigen Lachen im Gesicht.
0: Ja, so herzig. Die Nazi singt. Das haben wir doch schon mal gehabt.
1: Ja.
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1: Das war doch im Mädchen, oder?
0: Ja, 2020. Aber sollen doch alle machen, was sie am besten können. Ja. Unsere Nazi heute shooten, der Michael Schulte jetzt für euch singen. Und ihr macht einfach eine gute Falle wie immer.
1: Genau.
0: Ganz einen schönen Zwischen miteinander.
1: Schönes Tagli miteinander.

0: Also jetzt in der ersten Woche der Sommerferien könnt ihr euch den Tag und das Datum vielleicht noch merken, bevor alles einbrei wird und verschwindet.
1: Passiert aber mega schnell.
0: Es ist Dienstag, der 7.7. Da stehen noch mit FM1 Wachmacher auf. Und in 3 Minuten ist es 7.

0: Gehen wir heute auch noch in die Höhe? Es ist eine Minute vor dem 7. Morgen. Ist natürlich schön erfrischend.
1: Ja.
0: Eure Lieblingsbeizen, die sind offen. Wir wünschen eine gute Wanderung und wir schicken euch mit der meisten Musik auf den Weg nach dem 7. bei den Wachmacher. Joya Marlene.
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1: Guten Morgen miteinander.
0: Hallo, das sind die FM1 Wachmacher am 7.
1: Ich bin Laura Kühne. Guten Morgen miteinander.
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7: Die Kühlung der Atomkraftwerke Leibstadt und Güsgen sorgen laut den Tamedia-Zeitungen für Kritik. Obwohl beide Anlagen Kühltürme haben, gelangt ein Teil des erwärmten Kühlwassers in Rhein und Aare. Die Betreiber bezeichnen den Einfluss auf die Wassertemperatur als gering. Der Schweizerische Fischereiverband fordert dagegen, die Leistung der AKW bei grosser Hitze zu drosseln, um die Fische besser zu schützen. Bittere Nachrichten aus dem WM-Achtelfinal-Abschlusstraining der Schweiz. Joan Mansambi, Ruben Vargas und Gibril So mussten die Einheit vorzeitig abbrechen. Zu den genauen Hintergründen äußerte sich Murat Yakin an der Pressekonferenz vor dem Achtelfinal gegen Kolumbien nicht. Im Verlauf des Nachmittags stehen weitere Untersuchungen an, sagt der Schweizer Nationaltrainer, der sichtlich angespannt wirkte. In einer angespannten internationalen Lage kamen die Staats- und Regierungschefs der NATO-Länder heute zu ihrem Gipfeltreffen in der Türkei zusammen. Unter anderem geht es um weitere Milliardenhilfen für die Ukraine in ihrem Abwehrkampf gegen Russland. Im Zentrum des zweitägigen Treffens steht aber die Frage, ob die übrigen Verbündeten den US-Präsidenten Donald Trump bei der Stange halten können.
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7: Spanien zieht ins Viertelfinal ein. An der Fußball-Weltmeisterschaft setzten sie sich gegen Portugal mit 1:0 durch. Spanien steht erstmals seit dem Titelgewinn von 2010 wieder in der Runde der letzten acht und trifft dort auf Belgien. Die Belgier haben nämlich den Co-Gastgeber USA aus dem Turnier gekickt und das gleich mit 4:1.
0: 6:55 ist an dem Dienstagmorgen und wir haben den Stocker zu melden für euch, die auf der A1 von St. Gallen Richtung Zürich und zwar zwischen Oberbüren und Wil. Da planen wir aktuell mit rund 20 Minuten plus. Wir wünschen viel Geduld und gutes Ankommen.
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1: Also es ist aber überall schon ein bisschen ruhiger im FM1-Land. Da geniessen da eure Lieblingsplätze mit ein bisschen weniger Leuten. Und heute ganz ein Haufen Sonne, 29 bis 32 Grad. Dazu ein paar hohe Wolken.

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1: Ja, und da legen wir in die Kategorie Spass nochmal ein oben drauf. Mhm. 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
0: Einfach gut.

0: Oh, der schöne Sommermorgen mit der Joya Marlene, jetzt am 9 ab 7.
1: Morgen.
0: Und wenn es so warm ist, haben sie sicher auch, wie sie ganz bestimmte Gelüste.
2: Definitiv Wassermelone. Wirklich eine halbe Wassermelone essen, gar kein Problem für mich.
0: Eine halbe Wassermelone?
1: Das wollte ich sagen. Also dann wahrscheinlich eine Mini-Wassermelone,
0: let's
1: oder?
0: Go,
1: wir haben auch jetzt Ihren ganzen Hit, Difficult, einen schönen Morgen und einen guten, wenn es vielleicht auch noch Wassermelone gibt. Eine ganze.
0: Mein Gott.

0: Am 12 ab 7 stehen wir auf und würden am liebsten wahrscheinlich schon Gump ins Wasser tun.
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0: Wir von den Wachmachern machen euch einen Sommer zum Highlight und holen euch jetzt ganz verschiedene Sommererlebnisse.
2: Heute geht es für euch mit Familie in Lidl Sportpark Bergholz auf Ill. Dort hat es für euch ganz viel. Verschiedene Sport- und Freizeit- und Erholungsmöglichkeiten. Natürlich eine coole Party für die Person, die jetzt am Telefon ist.
3: Das ist Claudia Rütsche.
0: Hi Claudia, von wo bist du?
3: Ich bin von Gossau.
0: Von Gossau? Ja, das ist auch in der Nähe, zum auf Ill gehen,
2: hä? Ja.
3: Ja, im Katzensprung, ja.
2: Und hast du auch Kinder, Claudia?
3: Ja, ja, zwei, fast, ja, eine erwacht, 21- und 19-Jährige.
2: Aber die würden gerne mit dir ein bisschen Spass haben?
3: Ja, selbst schon mal.
2: Dann also würde ich sagen, du gehst mit deinen grossen Kindern in den Lidl Sportpark Bergholz auf Ill.
3: Wow, cool, danke, danke, viel mal.
2: Sehr gern.
3: Super.
2: Sind es denn auch noch Wasserratten, du und deine Kinder?
3: Ja, selbst sind es, auf jeden Fall mal.
0: Und vom 3-Meter-Pumpen also, so Geschichten?
3: Ja, und Hinterski, vom 3-Meter-Hinterski.
0: Okay, dann sagen wir an dieser Stelle noch viel Spass und aufpassen.
3: Ja, danke vielmals. Jetzt ist das erste Mal, dass ich mal durchkomme.
0: Siehst du, jetzt hat es noch etwas gegeben, da freut uns sehr, Claudia.
3: Ja, super, danke vielmals.
2: Sehr gern und ihr gehört dranbleiben, das lohnt sich einfach immer. Nach dem 8. laden wir euch nämlich gerade nochmal in Lidl Sportpark Bergholz ein, um den Sommer ganz viel Spass zu haben.
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0: Es klemmt, und zwar auf der A1 von St. Gallen Richtung Zürich. Zwischen Oberbüren und Wil hat es einen Unfall gegeben. Ihr planet dort aktuell rund 35 Minuten plus sein.
1: Ja, habt euch Sorge unterwegs. Und sonst gibt es einen heissen Sommertag, 29 bis 32 Grad mit ein paar höheren Wolken.
0: 19 ab 7 ist, guten Morgen miteinander. Und was wisst ihr über Kolumbien?
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0: Aus Kolumbien kommt viel Kokain.
1: Ja, da ist viel mehr, sagen, das ist Klischee.
0: Viel mehr habe ich nicht gewusst. Vor dem Achtelfinale heute Abend am 10 Uhr haben wir euch noch ein bisschen Kolumbien-Wissen hier bei den Wachmacher. Erfahren hier jetzt nämlich spannende Fakten über unseren Gegner. Könnt ihr in der 9. Pause schon ein bisschen punkten? Erstens, wisst ihr, von wo Kolumbien seinen Namen hat? Nadja?
1: Vom Christopher Columbus.
0: Genau. Ist tatsächlich nach dem Amerika-Entdecker Christopher Columbus benannt. Auch wenn der gar nicht dort war, einfach zu Ehre von ihm.
1: Jawohl.
0: Zweiter Fakt zu Kolumbien. Kolumbien ist eine Mühe grösser als die Schweiz. Was denken da? Wie viele Mal hat die Schweiz in Kolumbien Platz? Jetzt die Zahlen.
1: So ein Röteln für die Leute. Ja. Dann sage ich 1,5 Mal.
0: 28 Mal.
1: Was ein Mühe grösser.
0: Ja, ich denke, ein bisschen auf eine falsche Fährte bringen. Also Appenzell Innerrhoden mögt sogar 6.620 Mal in Kolumbien rein.
1: Eine Karte im Kopf rekonstruieren macht es keinen Sinn. Ja.
0: Fakt Nummer 3 für euch Blumenfans. Und da ist Nadja als ehemalige Floristin natürlich vorne mit dabei.
1: Jetzt bin ich gespannt, wie du weißt, ja.
0: Hast du gewusst, dass Kolumbien am zweitmeisten Blumen exportiert von der ganzen Welt?
1: Zweitmeisten? Mhm. Das finde ich neu.
0: Allein in den USA werden 4 Milliarden Rosen geliefert jedes Jahr. Anscheinend sollen die kolumbianischen Rosen besonders gerade Stängel haben.
1: Jawohl.
0: Aber ich würde sagen, trotz der geraden Stängel, wir hoffen, dass unsere Nazi den Kolumbianer heute Abend nichts schenkt.
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4: Ich habe leider keine Rose für dich.
5: Ich habe leider keine Rose heute für dich.
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0: Ist noch ein bisschen früh für Schnaps, aber das Datum wird stimmen.
1: Das stimmt, ja.
0: 7.7. bei der FM1 Wachmacher. In 3 Minuten ist es 7:30.
1: Pröstli und einen guten Morgen.

0: USA ist aus. Sie verlieren den WM-Achtelfinal gegen Belgien 1-4. Mm. Aber Achtung, vielleicht kommt noch das Duo Trump-Infantino und annulliert die 4 belgischen Goal, dass die USA eben gleich weiterkommt.
1: Ist das der Zeug, du. Ja, aber bei der Wach machst du noch den Trump und Infantino nicht drin. Nein. Wir spielen, was ihr wollt. Und zwar meiste Musik von Huntrix. Oh. Und von Martin gibt es auch noch einen, der so richtig abgeht für euren Dienstagmorgen. Okay. Und der Kamerad. Da können wahrscheinlich mittlerweile alle mitsingen. Genau. Alle nach um 7:30.
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0: Halb acht ist's. Einen guten Morgen wünsche ich euch für mein Wachmacher.
1: Ich bin Laura Kühne. Guten Morgen miteinander.
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4: Bittere Nachrichten aus dem WM-Achtelfinal-Abschlusstraining der Schweiz. Johan Mansambi, Ruben Vargas und Gibril Sow mussten die Einheit vorzeitig abbrechen. Zu den genauen Hintergründen äußerte sich Murat Yakin an der Pressekonferenz vor dem Achtelfinal gegen Kolumbien nicht. Im Verlauf des Nachmittags stehen weitere Untersuchungen an, sagt der Schweizer Nationaltrainer, der sichtlich angespannt wirkte. Die Kühlung der Atomkraftwerke Leibstadt und Gösgen sorgen laut den Tamedia-Zeitungen für Kritik. Obwohl beide Anlagen Kühltürme haben, gelangt ein Teil des erwärmten Kühlwassers in Rhein und Aare. Die Betreiber bezeichnen den Einfluss auf die Wassertemperatur als gering. Der Schweizerische Fischereiverband fordert dagegen, die Leistung der AKW bei grosser Hitze zu drosseln, um die Fische besser zu schützen. In einer angespannten internationalen Lage kamen die Staats- und Regierungschefs der NATO-Länder heute zu ihrem Gipfeltreffen in der Türkei zusammen. Unter anderem geht es um weitere Milliardenhilfen für die Ukraine in ihrem Abwehrkampf gegen Russland. Im Zentrum des zweitägigen Treffens steht aber die Frage, ob die übrigen Verbündeten den US-Präsidenten Donald Trump bei der Stange halten können. Samsung hat dank des Booms bei künstlicher Intelligenz einen weiteren Rekordgewinn erzielt. Der südkoreanische Technologiekonzern erwartet für das zweite Quartal mit umgerechnet gut 47 Milliarden Franken den höchsten Betriebsgewinn seiner Geschichte. Vor allem die starke Nachfrage nach Speicherchips für KI-Anwendungen treibt das Geschäft an. Die endgültigen Geschäftszahlen will Samsung Ende Monat veröffentlichen.
0: 7:30 an dem Dienstagmorgen und da braucht ihr Geduld, wenn ihr auf der A1 von St. Gallen Richtung Zürich unterwegs sind. Zwischen Oberbüren und Wiel staut nach einem Unfall, planet dort rund 40 Minuten plus sein. 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
1: Wenn man sich auf etwas bereit macht, sagt man doch so schön, legt euch warm an. Mm-hmm. Aber no, heute no, bereit no. machen.

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0: Es ist ein absolutes Träumli. Sommer, Sonne und ganz viel Hitze.
1: Das ist der Dienstagmorgen mit FM1 Wachmacher. Meine 20 Wachti wünschen wir einen guten Start mit dem Kamerad.
0: Servus.

0: nicht nur ihr, sondern auch die Tierchen brauchen die Abkühlung in diesen Tagen. Ja. 19 von 8 bei den Wachmacher. Ein ganz herziges Video ist viral gegangen, über die Schweizer Grenzen aus sogar. Von einem Bauer im Luzernischen, der den Kühen den grossen Fenty aus dem Stall auf die Wiese gestellt hat.
1: Und also wirklich den grossen Fenty. Ja. Zum Glück sind die Kühe genug schwer, sonst würde es gleich davon blasen.
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2: Irgendwann verwünscht er jeden.
1: Perfekt Sommerwetter im FMI-Land und für einen idealen Sonnenschutz gibt es laktosefreie Sonnenmilch zum Einreiben für laktoseintolerante Menschen. Wie findest du das?
4: Ja, ich denke, es ist nicht schlecht, weil die Menschen, die das wollen, können es gut brauchen und ich brauche es nicht. Von dem her, ja, finde ich es eine gute Sache.
5: Also ich für mich gar nicht. Ich bin sogar ein bisschen Gegnerin. Heute tut man alles also sensibilisieren. Ich gehöre noch zu den bodenständigen Resistenten.
1: Was haltest du von laktosefreier Sonnenmilch für laktoseintolerante Menschen?
6: Ja gut, wenn sie etwas sehen, dass sie sich schützen können, ohne irgendwelche Probleme, dann finde ich das gut.
1: Was hast du das Gefühl, was könnte man für ein Problem bekommen, wenn man als Laktoseintolerante normale Sonnenmilch nimmt?
6: Ja, vielleicht kommt es so in die Haut rein oder nachher irgendwie Bauchschmerzen oder so. Also so wie es normal halt, wenn man irgendeine Milch trinkt oder so.
1: Laktosefreie Sonnenmilch für laktoseintolerante Menschen findest du gut?
7: Wenn das für eine laktoseintolerante Leute ist, dann ja, dann ist es gut.
1: Was hast du denn das Gefühl, könnte passieren, wenn so laktoseintolerante Leute normale Sonnenmilch nehmen?
7: Ich glaube nicht viel. Weil das ist ja keine Milch.
1: Die wär's
7: ja
1: schon
7: klar, gesehen. Ja, genau.
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0: miteinander. Von der FW1 Wachmacher. Da gibt es solche und alle, die sind schon brüner, als ich in meinem ganzen Leben jemals gewesen bin.
1: Könnte nicht alles so südländische Typen sein wie ich.
0: Aber heute können auch wieder Sinnenlein noch mal ein Spürchen brünner werden bei 29 bis 32 Grad. Ein paar höhere Wolken dazu. Und da habe ich nebis Herziges entdeckt auf Instagram aus dem FW1-Land. Jetzt in der Ferienzeit, da wünscht sich das Oberried im Alters- und Pflegeheim Hausfeldhof ein Haufen Postkarten.
2: Schick auch du unsere Postkarten von deiner Reise.
3: Für unsere Reise um die ganze Welt brauchen wir eure Unterstützung. Schickt doch uns eine Postkarte.
2: Schickst du uns auch eine Karte von der Ferie?
1: Richtig goldig.
0: Herzig. Ja. Sie wollen eine Weltreise machen mit den Bewohnerinnen und Bewohnern durch die Postkarten der Leute, die eben zu ihnen kommen, weil sie selber wahrscheinlich nicht mehr die grossen Gümpfe machen können.
1: Coole Idee.
0: Herzig. Da finden wir von den Wachmachern auch eine richtig gute Sache, unterstützen da. Also wenn ihr es noch in die Ferien haut und eine Postkarte schreibt, das sowieso einmal machen. Schickt noch eine mehr ins FMI-Send und jetzt könnt ihr euch ganz schnell die Adresse aufschreiben. Es ist Hausfeldhof an der Feldhofstrasse 36. 94, 63, Oberried.
1: Und weisst du was, Nadja? Wir sind zwar jetzt nicht irgendwo auf der Welt, aber wir schicken doch auch noch eine aus dem Studio,
0: Fall.
1: Oder? Weisst du, wir haben es Freude. Jetzt ist es 9:08 Uhr. Einen guten Morgen.

0: Eine gute Minute vor dem 8. ist es. Und kennt ihr auch jemanden, der gerade geheiratet hat in den letzten Wochen?
1: Taylor Swift hat zum Beispiel gerade vergangenes Wochenende Dimensionen, die man sich hier im FM1 wahrscheinlich nicht vorstellen kann. Ein bisschen mehr waren an dieser Hochzeit, die wahrscheinlich eingeladen sind. 1000 Leute sind hier gekommen.
0: Wahnsinn. Ich stelle mir gerade vor, schreiben sie echt allen ein handgeschriebenes Dankesbrief zurück.
1: Ist digital gewesen. Ganz modern.
0: Okay, mit ihrem aktuellen Hit haben wir sie euch nach dem 8.
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0: Guten Morgen von der FM1 Wachmacher
1: am Dienstag.
0: Es ist 8 Uhr.
1: Ich bin Laura Kühne. Guten Morgen miteinander.
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6: Bittere Nachrichten aus dem WM-Achtelfinal-Abschlusstraining der Schweiz. Johan Mansambi, Ruben Vargas und Gibril So mussten die Einheit vorzeitig abbrechen. Zu den genauen Hintergründen äußerte sich Murat Yakin an der Pressekonferenz vor dem Achtelfinal gegen Kolumbien nicht. Im Verlauf des Nachmittags stehen weitere Untersuchungen an, sagt der Schweizer Nationaltrainer, der sichtlich angespannt wirkte. Die Kühlung der Atomkraftwerke Leibstadt und Güsgen sorgen laut den Tamedia-Zeitungen für Kritik. Obwohl beide Anlagen Kühltürme haben, gelangt ein Teil des erwärmten Kühlwassers in Rhein und Aare. Die Betreiber bezeichnen den Einfluss auf die Wassertemperatur als gering. Der Schweizerische Fischereiverband fordert dagegen, die Leistung der AKW bei grosser Hitze zu drosseln, um die Fische besser zu schützen. Samsung hat dank des Booms bei künstlicher Intelligenz einen weiteren Rekordgewinn erzielt. Der südkoreanische Technologiekonzern erwartet für das zweite Quartal mit umgerechnet gut 47 Milliarden Franken den höchsten Betriebsgewinn seiner Geschichte. Vor allem die starke Nachfrage nach Speicherchips für KI-Anwendungen treibt das Geschäft an. Die endgültigen Geschäftszahlen will Samsung Ende Monat veröffentlichen. In einer angespannten internationalen Lage kommen die Staats- und Regierungschefs der NATO-Länder heute zu ihrem Gipfeltreffen in der Türkei zusammen. Unter anderem geht es um weitere Milliardenhilfen für die Ukraine in ihrem Abwehrkampf gegen Russland. Im Zentrum des zweitägigen Treffens steht aber die Frage, ob die übrigen Verbündeten den US-Präsidenten Donald Trump bei der Stange halten können.
0: 2:08 ist es und auf der A1 von St. Gallen Richtung Zürich, da staut es immer noch und zwar zwischen Oberbüren und Wil. Planen alle noch rund 40 Minuten plus sein.
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1: Ja, da hoffen wir, dass auch ihr, die arbeiten könnt, heute noch die Sonne ein bisschen geniessen können. Bei 29 bis 32 Grad haben wir höhere Wolken im FM Island. So ein Gump nach dem Feierabend ins Wasser. Ist heute wunderbar.

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Da sind die FM1 Wachmacher in der Ferienzeit. Jetzt sind gerade 9:08. Und wenn ihr auch noch verreist, sogar ins Ausland, dann ladet einfach die Radio FM1 App runter. Dann steht ihr trotzdem mit uns auf und habt noch ein bisschen Heimat dabei.

0: Wir sind noch ganz am Anfang von 5 Wochen Sommerferien, die gerade losgegangen sind. Guten Morgen miteinander. Bei der FM1 Wachmacher. Und bei uns wird es euch garantiert nie langweilig.
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2: Ich meine, der Sommer, der ist schon jetzt ein Highlight, dank dem Wetter natürlich, das perfekt ist. Und wir machen den Sommer noch highlightiger.
0: Noch mal so betroffen. Ja. 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Da gibt es alles, was ihr euch wünschen könnt für die Freizeit und vor allem eine schöne Body. Mhm. Und die nächste Familie aus dem FM1-Land überraschen wir jetzt. Guten Morgen, das sind Nadja und der Morgenshow.
3: Guten Morgen, da ist Mariella von Schwarzenbach.
0: Hoi Mariella.
2: Hoi Mariella.
0: Hast du gerade ein paar Rosen mandieren?
2: Ja.
3: Super.
0: Ja, ja, wir schicken dich und die ganze Familie in Lidl Sportpark Bergholzwil.
3: Ja, super, so cool.
2: Wie alt sind denn deine Kinder?
3: Ich habe nur ein Kind und ist 9.
2: Also, perfektes Alter.
0: Ja, und dann kannst du noch ein Gespänchen mitnehmen.
3: Ja, super.
0: Hey, wunderbar.
3: Ja, sie sind natürlich auch gleich alt im Gespönli. Juhu!
2: Ja, hey, dann wünschen wir euch ganzen Haufen Spass, vor allem am Junior, inklusive Begleitung.
3: Danke.
2: Und wo das euch als nächstes anzieht mit dem FM1 Sommererlebnis, da gehört ihr morgen bei den Wachmacher, und zwar am 10 vor 7.
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0: Da sind die klimatisierten Fitness bei euch in der Nähe wahrscheinlich wieder gut besucht. Heute bei bis zu 32 Grad lokal haben wir wieder einen heißen Sommertag für euch.
1: Da sind die Wachmacher am 19.08. Und sportlich wird es auch heute Abend. Für euch einfach Sofasport.
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0: Die ist auch
1: Schweiz, ja, da ist auch vor allem, wenn die Schweiz spielt, oder? Ja. Unsere Nazi. Schweiz gegen Kolumbien. Heute Fuss Abend am 10. Da spielt sie ihren Achtelfinal eben gegen Kolumbien. Und wir sorgen dafür, dass ihr in der 9. Pause über unseren Gegner mehr wisst, wie die Arbeitsgespähnchen. Wenn jemand nüsst, sagt man bei uns,
0: Gesundheit.
1: Völlig normal. In Kolumbien beim ersten Mal nüssen auch. Salut, Gesundheit, sagt man. Beim zweiten Mal, da wünscht man sich Dinero, Geld.
0: Ah, jawohl.
1: Wenn man sogar noch ein drittes Mal nüsst, dann wünscht man Amor, Liebe.
0: Das ist ja mega herzig. In der Schweiz wäre das, glaube ich, anders.
1: Ja, aber könnte man einführen.
0: Jetzt ist es nicht mehr gut. Kannst du hören.
1: Denn, auch zum Morgen ist in Kolumbien etwas anders wie bei uns. Hast du eine Idee?
0: Ich denke wahrscheinlich, wäre es ein bisschen salzig. Ich habe.
1: Es geht in die Richtung, ja. Aber es ist süß und salzig. Und zwar heisse Schocke mit einem Stückchen Käse. Da ist in Kolumbien scheinbar mega beliebt. Ah. Den Käse ein bisschen in der Schocke dünkeln. Manchmal wirft man ihn auch ganz rein und isst ihn erst am Schluss, wenn er so ein bisschen angeschmolzen ist.
0: Können wir morgen gerade ausprobieren.
1: Ja, sag nicht. Und auch im Radio und im Fernsehen geht es in Kolumbien ein bisschen anders zu und her. Zweimal am Tag. Da muss die Nationalhymne laufen.
0: Ja.
1: Meistens am 6. Uhr am Morgen. Und am 6. am Abend.
0: Dann könnten wir heute auch wieder mal machen.
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0: guten Morgen.
1: Schönen Dienstag. Da schalten wir mit euch zusammen den Fenty am 8:30 Uhr ein. Ja, schönes Lift, lieber da kommt. Mhm. Langsam, aber sicher.
0: Wunderbar. Aber du, hey, langsam los, sei da, fast weg.
1: Ja, Ventilatoren, die gehen aktuell weg wie heiße Weckli. Viele sind ausverkauft, so beliebt in dieser Hitze natürlich. Zum Glück können wir unsere Musik, die wir für euch haben, hier bei den Wachmachern teilen. Da blasen wir die bis in die Hinterstecken vom FM Iceland. Alle Farben zum Beispiel mit Baby Goodbye.
0: Und da ist so eine grosse Stimme, die fühlt auch das ganze FM Iceland. Zoe Weiss. Und noch einen guten Brocken, gute Laune mit dem Maiden Fire. Sie alle haben wir euch nach 8:30 Uhr, das ist in einer Minute.
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3: Servus, das sind die FM1 Wachtmacher.
4: Hallo miteinander.
3: Am 8:30 Uhr.
4: Ich bin Laura Kühne. Guten Morgen miteinander.
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4: Schweizer Mühlen kritisieren die Regeln für den Import von Brotgetreide. Der Bund erlaubt jedes Jahr nur eine bestimmte Menge Getreide zu günstigen Zöllen. Diese Mengen sind jeweils innerhalb Sekunden vergeben, schreibt 20 Minuten. Laut dem Branchenverband führt das zu einem Wettlauf um immer schnellere Computersysteme. Der Bundesrat hält am heutigen System aber fest und prüft stattdessen, die Importrechte künftig zu versteigern. Die Aufhebung der Spielsperre für den US-Fußballer Folarin Balogun hat auch in der Schweiz politische Reaktionen ausgelöst. Politikerinnen und Politiker kritisieren das Vorgehen der FIFA. Vertreter der linken Seite fordern erneut, die Steuerprivilegien des Weltfußballverbands, der in Zürich sitzt, zu überprüfen, berichtet 20 Minuten. FDP und SVP sehen dagegen keinen Handlungsbedarf. Fast zwei Wochen nach den Erdbeben in Venezuela steigt die Zahl der Todesopfer weiter, während die Bergungsarbeiten andauern. Wie die Behörden mitteilen, ist die Zahl unterdessen auf über 3.500 gestiegen. Das sind rund 190 mehr als am Vortag. Die Beben der Stärke 7,2 und 7,5 hatten das Land vor knapp zwei Wochen erschüttert. Mehr als 1.000 deutlich schwächere Nachbeben folgten. Samsung hat dank des Booms bei künstlicher Intelligenz einen weiteren Rekordgewinn erzielt. Der südkoreanische Technologiekonzern erwartet für das zweite Quartal mit umgerechnet gut 47 Milliarden Franken den höchsten Betriebsgewinn seiner Geschichte. Vor allem die starke Nachfrage nach Speicherchips für KI-Anwendungen treibt das Geschäft an. Die endgültigen Geschäftszahlen will Samsung Ende Monat veröffentlichen.
3: 2:30 Uhr ist es und auf der A1 von St. Gallen Richtung Zürich besser zu schwer zwischen Oberbüren und Wil. Nur noch rund 5 Minuten plus, aber weil ein Haufen auf die Hauptstrassen ausgewichen sind, planen da von Zuzwil auf Wil aktuell mit rund 20 Minuten plus. Wir wünschen euch gute Fahrt und sicheres Ankommen.
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5: Also wenn ihr jetzt schon Schweizer seid, entweder Vollgas am Trampeln oder schon am Arbeiten bei 22 Grad bei euch in Buchs, zu Wattwil um die 20 und zu Zuzwil 21 Grad. Wir gehen nämlich noch ein bisschen weiter darauf auf dem Thermometer. Mit einem Haufen Sonne und teils höheren Wolken gibt es 29 bis 32 Grad heute.

0: Guten Morgen, Joe.
1: Ja, guten Morgen miteinander.
2: Hello.
1: Das sind ein Haufen von euch am Arbeiten, während andere in der Ferien hocken. Und das ist genau der Moment für euch im grossen FM Island Game. Wenn ein Haufen nicht rum sind, sind eure Chancen nämlich höher. Mhm. 400 Franken haben wir im Jackpot.
2: Welcher Frauenname kommt euch zuerst in Sinn? 0848 22 22 11. Das ist jetzt wirklich eure Chance in der Ferienzeit, um 400 Stutz zum Shoppen abzustauben. Und

0: da sind wir ein bisschen geschmolzen bei den FM1 Wachmacher. Mhm. Ab dieser coolen Idee. Die Oberiet im Alters- und Pflegeheim im Hausfeldhof machen sie mit den Bewohnerinnen und Bewohnern eine Weltreise. Ja. Und zwar mit euren Postkarten aus aller Welt.
1: Wenn ihr also auch noch verreist, schickt am Hausfeldhof zu Oberiet auch noch eine Karte, dass auf ihrer Weltreise an ganz vielen schönen Orten vorbeikommt. Also wir von den Wachmacher schicken

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1: Es ist am Rattern in den Köpfen im FM Island, weil man kennt es so viele verschiedene Frauennamen, aber nur eine ist die Top-Antwort.
2: Absolut. Welcher Frauenname kommt euch zuerst in den Sinn? Und da haben wir einen richtig fetten Jackpot, den ihr euch gönnen für eure Sommerferien. 400 Franken. Guten Morgen, das sind Nadja und der Morgen-Show.
3: Guten Morgen, da ist der Röbi aus Wolfhalden.
1: Guten Morgen, Röbi.
2: Hi, Röbi.
3: Guten Morgen zusammen.
2: Wir hoffen schwer, du läutest mit der Top-Antwort im Gepäck an.
3: Ich hoffe auch schwer, ja.
2: Also, Röbi. Sag uns doch, welcher Frauenname kommt dir zuerst in den Sinn? Besser gesagt, was denkst du, die meisten im FM Island gesagt?
3: Ja, ich denke, Claudia ist gut.
2: Claudia?
1: Claudia.
2: Haben wir heute Morgen schon eine am Funk gehabt?
1: Mhm, aber ist noch nicht gesagt worden.
3: Mhm. Super.
1: Aber auch da ist noch nicht die Top-Antwort, Röbi.
3: Oh no.
2: Ist ein guter Tipp gewesen, aber ist leider nicht einmal in der Top 3 mit dabei. Heisst einfach für dich, entweder morgen nochmal probieren, um 8:30, wenn es um 450 Franken geht, oder du geniessest den Tag einfach so.
3: Genau, super. Danke vielmals.
2: Danke
3: euch
2: dir,
3: auch
2: Tag. Mach's gut.
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0: Hallihallo.
1: Hallo.
0: Am 8 von 9 und Summer.
1: I like.
0: Klasse.
1: I like.
0: Carrie Hilson.
1: I like.
0: Schönen Morgen mit dem Wachmacher.
1: I like.

0: Grosse Freude beim belgischen FM1-Star Milo. Die belgische Fußballnazi danken wir Sieg gegen die USA im Viertelfinale.
1: Wer weiß, vielleicht strahlt er den Sommer immer noch. Wenn er ihn sieht, noch auf der Bühne an der Jazz-Tag Liechtenstein, ist er der Milo und macht jetzt schon gute Laune. Nach dem 9 Uhr, das ist eine gute 1 Minute.
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1: Schönen Tag. Ich bin Laura Kühne. Guten Morgen miteinander.
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8: Die Aufhebung der Spielsperre für den US-Fußballer Folarin Balogun hat auch in der Schweiz politische Reaktionen ausgelöst. Politikerinnen und Politiker kritisieren das Vorgehen der FIFA. Vertreter der linken Seite fordern erneut, die Steuerprivilegien des Weltfußballverbands, der in Zürich sitzt, zu überprüfen, berichtet 20 Minuten. FDP und SVP sehen dagegen keinen Handlungsbedarf. Schweinefleisch wird in der Schweiz günstiger. Grund ist unter anderem ein Überangebot auf dem Markt. Wie der Blick schreibt, werden derzeit jede Woche rund 4'000 Schweine zu viel produziert. Deshalb senken Detailhändler wie Lidl, Migros, Coop und Aldi ihre Preise. Ausnahmsweise unterstützen auch Schweinezüchter solche Preissenkungen. Sie hoffen, dass dadurch mehr Schweinefleisch verkauft wird und sich der Markt wieder erholt. Schweizer Mühlen kritisieren die Regeln für den Import von Brotgetreide. Der Bund erlaubt jedes Jahr nur eine bestimmte Menge Getreide zu günstigen Zöllen. Diese Mengen sind jeweils innerhalb Sekunden vergeben, schreibt 20 Minuten. Laut dem Branchenverband führt das zu einem Wettlauf um immer schnellere Computersysteme. Der Bundesrat hält am heutigen System aber fest und prüft stattdessen, die Importrechte künftig zu versteigern. Fast 2 Wochen nach den Erdbeben in Venezuela steigt die Zahl der Todesopfer weiter, während die Bergungsarbeiten andauern. Wie die Behörden mitteilen, ist die Zahl unterdessen auf über 3.500 gestiegen. Das sind rund 190 mehr als am Vortag. Die Beben der Stärke 7,2 und 7,5 hatten das Land vor knapp 2 Wochen erschüttert. Mehr als 1.000 deutlich schwächere Nachbeben folgten.
0: 2 ab 9 ist es und auf der Hauptstrasse von Zuzwil Richtung Wil, da braucht ihr aktuell noch etwas länger. Planet dort so 10 bis 15 Minuten plus sein.
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1: Heiß an der heutigen Dienstag. Also wir legen da wirklich noch mal einen oben drauf. 29 bis 32 Grad gibt es mit einem Haufen Sonne und ein paar höheren Wolken.
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0: Und gerade ein Riesenhit, der perfekt in den Sommer passt.
1: Absolut. Geniesst den Alex Warren mit Fever Dream.

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1: Heute Abend am 10. Dann ist Stadion gelb-rot. Schweiz und Kolumbien-Fans, die teilen sich Plätze im Stadion, aber sind natürlich jeweils für ihr eigenes Land. Und wir als Schweizer, wir kennen unseren Gegner Kolumbien nicht so wahnsinnig gut. Und genau darum haben wir ihn heute Morgen ein bisschen besser kennengelernt.
2: Ja, da hast du ganz viele Facts erzählt, liebe Morgenshow. Was mich aber am meisten erstaunt von diesen Sachen ist, wie das Kolumbien zum Morgen essen. Also die Schocke und dann der Käse, was drin noch schmelzen lässt.
1: Ja, aber wir als Schweizer könnten das ja, also mit unserem Käse.
2: Ja, würde ich sagen, eigentlich hätten es wir müssen erfunden.
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0: Hallo miteinander. Und lieber Joe, hast du heute im Jahr schon etwas vor?
1: Keine Ahnung.
0: Wäre noch ein gutes Datum zum Heiraten.
1: Ja, das ist gut.
0: Am 7.7.26 haben wir heute und da haben wir eure meiste Musikparade von der Ruin Tattoo.
1: Ich weiss nicht, Britney Spears hat sie auch schon probiert mit Heiraten, ist nicht gut rausgekommen. Also ich bleibe gern in wilder Ehe.
0: Und Olivia Dean, die bringt uns noch ein bisschen Romantik in euren Dienstag mit So Easy. Für euch gerade in 12 Sekunden.
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6: Für euch im Studio die Laura Kühne.
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6: Schweizer Mühlen kritisieren die Regeln für den Import von Brotgetreide. Der Bund erlaubt jedes Jahr nur eine bestimmte Menge Getreide zu günstigen Zöllen. Diese Mengen sind jeweils innerhalb Sekunden vergeben, schreibt 20 Minuten. Laut dem Branchenverband führt das zu einem Wettlauf um immer schnellere Computersysteme. Der Bundesrat hält am heutigen System aber fest und prüft stattdessen, die Importrechte künftig zu versteigern. Die Aufhebung der Spielsperre für den US-Fußballer Folarin Balogun hat auch in der Schweiz politische Reaktionen ausgelöst. Politikerinnen und Politiker kritisieren das Vorgehen der FIFA. Vertreter der linken Seite fordern erneut, die Steuerprivilegien des Weltfußballverbands, der in Zürich sitzt, zu überprüfen, berichtet 20 Minuten. FDP und SVP sehen dagegen keinen Handlungsbedarf. Schweinefleisch wird in der Schweiz günstiger. Grund ist unter anderem ein Überangebot auf dem Markt. Wie der Blick schreibt, werden derzeit jede Woche rund 4'000 Schweine zu viel produziert. Deshalb senken Detailhändler wie Lidl, Migros, Coop und Aldi ihre Preise. Ausnahmsweise unterstützen auch Schweinezüchter solche Preissenkungen. Sie hoffen, dass dadurch mehr Schweinefleisch verkauft wird und sich der Markt wieder erholt.
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6: Juan Manzambi wird für den WM-Achtelfinal gegen Kolumbien ausfallen. Laut Blickinformationen zog er sich im Abschlusstraining eine Knieverletzung zu. Auch Luca Jaques und Michel Abischer sind fraglich für den Achtelfinal. Das gilt auch für Ruben Vargas und Gibril Sow. Sie mussten das Abschlusstraining frühzeitig abbrechen. Nichts Nataniente los unterwegs. Ihr habt also freie Fahrt. Kommt gut und sicher euch ins Ziel.
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7: Sie teilen sich heute der Himmel, die Sonne und die Wolken über dem FM1-Land. Weiterhin bleibt es trocken, das mit Temperaturen heute jetzt von um die 30 Grad.
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Schweizer-Chef Mais für euch am Dienstagmorgen, wo ihr euch schon mal so schüch einstimmt auf die Ferien und mal die Webcam checkt. Vom Hotel, wo wir dann nächste Woche sind, einstimmen auf den Sommer. Auf die Ferien machen wir bei uns mit der Sommermusik à la 2026. Der Teddy Swims, Mr. Know It All, für euch am Dienstagmorgen.

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5: Für euch im Studio Laura Kühne.
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5: Zürich ist neu die zweitteuerste Stadt der Welt für vermögende Menschen. Das zeigt der aktuelle Lifestyle-Index der Privatbank Julius Baer. Damit ist Zürich im Vergleich zum Vorjahr um 3 Plätze gestiegen. Teurer ist nur noch Singapur. Ausschlaggebend für den Aufstieg ist vor allem der starke Franken. Unter den Top 3 ist zudem Monaco. Hongkong kommt auf Rang 4 und London auf Rang 5. Schweinefleisch wird in der Schweiz günstiger. Grund ist unter anderem ein Überangebot auf dem Markt. Wie der Blick schreibt, werden derzeit jede Woche rund 4'000 Schweine zu viel produziert. Deshalb senken Detailhändler wie Lidl, Migros, Coop und Aldi ihre Preise. Ausnahmsweise unterstützen auch Schweinezüchter solche Preissenkungen. Sie hoffen, dass dadurch mehr Schweinefleisch verkauft wird und sich der Markt wieder erholt. Nach dem WM-Achtelfinal zwischen Frankreich und Paraguay hat eine paraguayische Senatorin den französischen Captain Kylian Mbappé auf der Plattform X wegen seiner Herkunft und seines Aussehens rassistisch angegriffen. Mbappé reagierte und zeichnete sie als verachtenswert. Der französische Verband kündigte rechtliche Schritte an.
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5: Juan Manzambi wird für den WM-Achtelfinal gegen Kolumbien ausfallen. Laut Blickinformationen zog er sich im Abschlusstraining eine Knieverletzung zu. Auch Luca Jacques und Michel Abischer sind fraglich für den Achtelfinal. Das gilt auch für Ruben Vargas und Gibril Sow. Sie mussten das Abschlusstraining frühzeitig abbrechen. Nichts noch niente los unterwegs. Ihr habt also freie Fahrt. Kommt gut und sicher euch ein Ziel.
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6: Sie ist hier früher noch beim Turnen, bei der Staffette. Sie klatscht sich regelmäßig ab die Wolken und die Sonne am Himmel über dem FM 1 Land. Dazu bleibt es aber weiterhin trocken. Heute Nachmittag mit Temperaturen von um die 30 Grad.
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6: Da stehen wir gerade mit dem Sieb im Garten den Pool am Rausputzen. Hobbybadmeister ist bei jemandem der Fall, einmal in der Sommerferie. Unser Badmeister von der Musik, als allererstes jetzt gerade Nico Santos. Ich bin der Dominik Caro, einen schönen Dienstag.

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3: Uhr. Ich bin der Dario Jecker.
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3: Bei einer Frontalkollision in Salmsach im Kanton Thurgau ist gestern Abend ein TÜV-Fahrer ums Leben gekommen. Ein Auto geriet beim Überholen auf die Gegenfahrbahn und prallte frontal mit dem korrekt fahrenden 62-jährigen TÜV-Fahrer zusammen. Die Kantonspolizei prüft laut Mitteilung, ob sich der 21-jährige Autofahrer zuvor mit einem weiteren Auto ein Rennen geliefert hatte. Beide Autofahrer wurden festgenommen, die Ermittlungen laufen. Zürich ist neu die zweitteuerste Stadt der Welt für vermögende Menschen. Das zeigt der aktuelle Lifestyle-Index der Privatbank Julius Baer. Damit ist Zürich im Vergleich zum Vorjahr um 3 Plätze gestiegen. Teurer für vermögende Menschen ist nur noch Singapur. Ausschlaggebend für den Aufstieg ist vor allem der starke Franken. Unter den Top 3 ist zudem Monaco, Hongkong kommt auf Rang 4 und London auf Rang 5. Bei einem sexuellen Übergriff an einer bewusstlosen Person soll das Opfer künftig einfacher Leistungen der Unfallversicherung erhalten. Der Bundesrat will das Gesetz ändern, damit Übergriffe an bewusstlosen oder urteilsunfähigen Personen versicherungstechnisch als Unfall gelten. In der Vernehmlassung erhält der Vorschlag breite Unterstützung. Einzig die SVP lehnt die Gesetzesänderung ab und warnt vor höheren Kosten. Nach dem WM-Achtelfinal zwischen Frankreich und Paraguay hat eine paraguayische Senatorin den französischen Captain Kylian Mbappé auf der Plattform X wegen seiner Herkunft und seines Aussehens rassistisch angegriffen. Mbappé reagierte und bezeichnete sie als verachtenswert. Der französische Verband kündigte rechtliche Schritte an. Keine Meldungen von der Strasse, ganz eine gute Fahrt wünsche ich.
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4: Essen unter einem Sonnenschirm ist bei jemandem von euch angesagt. Heute Nachmittag geht es weiter mit dem Mix aus Sonne und Wolken. Weiterhin bleibt es auch trocken, das mit Temperaturen von um die 30 Grad.
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4: Auf dem Weg, heim essen und dann zum Mittag müsst ihr auch je nachdem verdienen auf dem Arbeitsweg, wenn ihr gerade eben einen Marathon macht. Dann Baustellen-Lichtsignal-Marathon. Wir haben euch dazu ganz viel Musik parat. Über den Dominik Karo einen guten Wunsch.

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Der Remo Faro für euren Dienstag, wo ihr mittlerweile vielleicht auch wirklich so eine fixe Mittagroutine habt, oder? Heiko, zuerst mal die bequemen Hosen anlegen und die lockeren Finken und dann den Grill ausrollen. Begleitung auf der Weg Richtung zum Mittag haben wir euch mit dem Calvin Harris und dem John.

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1: Es ist 12:30.
2: Ich bin der Dario Jecker.
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2: Bei einer Frontalkollision in Salmsach im Kanton Thurgau ist gestern Abend ein TÜV-Fahrer ums Leben gekommen. Ein Auto geriet beim Überholen auf die Gegenfahrbahn und prallte frontal mit dem korrekt fahrenden 62-jährigen TÜV-Fahrer zusammen. Die Kantonspolizei prüft laut Mitteilung, ob sich der 21-jährige Autofahrer zuvor mit einem weiteren Auto ein Rennen geliefert hatte. Beide Autofahrer wurden festgenommen, die Ermittlungen laufen. Zürich ist neu die zweitteuerste Stadt der Welt für vermögende Menschen. Das zeigt der aktuelle Lifestyle-Index der Privatbank Julius Baer. Damit ist Zürich im Vergleich zum Vorjahr um 3 Plätze gestiegen. Teurer für vermögende Menschen ist nur noch Singapur. Ausschlaggebend für den Aufstieg ist vor allem der starke Franken. Unter den Top 3 ist zudem Monaco, Hongkong kommt auf Rang 4 und London auf Rang 5. Bei einem sexuellen Übergriff an einer bewusstlosen Person soll das Opfer künftig einfache Leistungen der Unfallversicherung erhalten. Der Bundesrat will das Gesetz ändern, damit Übergriffe an bewusstlosen oder urteilsunfähigen Personen versicherungstechnisch als Unfall gelten. In der Vernehmlassung erhält der Vorschlag breite Unterstützung. Einzig die SVP lehnt die Gesetzesänderung ab und warnt vor höheren Kosten. Nach dem WM-Achtelfinal zwischen Frankreich und Paraguay hat eine paraguayische Senatorin den französischen Captain Kylian Mbappé auf der Plattform X wegen seiner Herkunft und seines Aussehens rassistisch angegriffen. Mbappé reagierte und bezeichnete sie als verachtenswert. Der französische Verband kündigte rechtliche Schritte an. Keine Meldungen von der Strasse, ganz eine gute Fahrt wünsche ich.
3: Ob ihr jetzt den Mittag ganz aufgegessen habt oder nicht, ich kann euch beruhigen, es bleibt sonnig heute Nachmittag. Gemischt mit zwar noch ein bisschen Wolken am Himmel, aber trocken, da bleibt es im FM Island mit Temperaturen von um die 30 Grad.
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Es ist aktuell schon ein sehr grosser Verschleiß rum. Ein grosses Verschleißteil. Der Deckel von der Sonnencreme braucht es aktuell sehr viel. Und zum vielleicht eben jetzt gerade noch mal kurz eine Nachcreme. Sonnenmusik bei uns aus dem Radio, der alle Farben und Baby Goodbye für euren Weg Richtung Dienstagnachmittag. Einen schönen.

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4: Ich bin der Dario Jecker.
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4: Im Haus von WEF-Gründer Klaus Schwab in der Nähe von Genf ist laut Blick eine mutmaßliche Abhörvorrichtung entdeckt worden. Ein Sicherheitsspezialist fand das Gerät und übergab es der Polizei. Schwab hat Strafanzeige gegen Unbekannte eingereicht. Unklar sei, ob die Vorrichtung aktiv gewesen sei und wer sie installiert habe. Die Genfer Staatsanwaltschaft hat die Ermittlungen aufgenommen. Bei einer Frontalkollision in Salmsach im Kanton Thurgau ist gestern Abend ein TÜV-Fahrer ums Leben gekommen. Ein Auto geriet beim Überholen auf die Gegenfahrbahn und prallte frontal mit dem korrekt fahrenden 62-jährigen TÜV-Fahrer zusammen. Die Kantonspolizei prüft laut Mitteilung, ob sich der 21-jährige Autofahrer zuvor mit einem weiteren Auto ein Rennen geliefert hatte. Beide Autofahrer wurden festgenommen, die Ermittlungen laufen. Bei einem sexuellen Übergriff an einer bewusstlosen Person soll das Opfer künftig einfacher Leistungen der Unfallversicherung erhalten. Der Bundesrat will das Gesetz ändern, damit Übergriffe an bewusstlosen oder urteilsunfähigen Personen versicherungstechnisch als Unfall gelten. In der Vernehmlassung erhält der Vorschlag breite Unterstützung. Einzig die SVP lehnt die Gesetzesänderung ab und warnt vor höheren Kosten. Nach dem WM-Achtelfinal zwischen Frankreich und Paraguay hat eine paraguayische Senatorin den französischen Captain Kylian Mbappé auf der Plattform X wegen seiner Herkunft und seines Aussehens rassistisch angegriffen. Mbappé reagierte und bezeichnete sie als verachtenswert. Der französische Verband kündigte rechtliche Schritte an. Keine Meldungen von der Strasse. Ganz eine gute Fahrt wünsche ich.
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5: Badi? Fragezeichen. Badi. Kann man heute Nachmittag definitiv machen. Es bleibt sonnig mit ein paar Wolken am Himmel und Temperaturen von um die 30 Grad.
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5: Voller Vorfreude sind wir unterwegs am nächsten Termin, wenn es bei euch ins Reisebüro geht. Zur Begleitung dazu haben wir euch mit guter Laune von Maroon 5 oder gerade jetzt Migi Kelly. Ich bin der Dominik Karo.

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7: Ich bin der Dario Jecker.
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7: Das Jugendgericht Dielsdorf im Kanton Zürich hat einen Jugendlichen zu einem Jahr Gefängnis verurteilt. Der zur Tatzeit 15-Jährige hatte vor rund 2 Jahren einen orthodoxen Juden in Zürich niedergestochen. Das Urteil lautet mehrfacher versuchter Mord. Der Rauch der schweren Waldbrände in Portugal ist bis in die Schweiz gezogen. In den Bergen kann es deshalb vereinzelt nach Rauch riechen. Außerdem sorgt die feine Rauchschicht für einen leicht trüben Himmel und besonders intensive Sonnenuntergänge, schreibt 20 Minuten. In Portugal kämpfen weiterhin mehr als 1000 Feuerwehrleute gegen die Flammen. Bereits rund 12.000 Hektar Land sind verbrannt. Am See-Alpsee im Alpstein wird ein 19-jähriger Mann vermisst. Er geriet gestern Abend beim Schwimmen unter Wasser und tauchte nicht mehr auf. Eine Suchaktion blieb bis in die Nacht erfolglos. Die Suche wird heute fortgesetzt, meldet die Kantonspolizei Innerrhoden. Mit Tauchern, der Reger und weiteren Rettungskräften wird nach ihm gesucht. Wie es genau passieren konnte, ist noch unklar. Explosionen in Damaskus. Während des Staatsbesuchs des französischen Präsidenten Macron in Syriens Hauptstadt hat es 2 Explosionen gegeben. Laut der staatlichen syrischen Nachrichtenagentur wurden dabei 18 Menschen verletzt. Macron gehe es laut seinem Büro in Paris jedoch gut. Wer für die Explosionen verantwortlich ist, ist nicht klar. Bitte aufpassen auf der A1 Richtung St. Gallen. Dort hat es Gegenstände auf der Fahrbahn zwischen Rhinegg und der Verzweigung Meckenhaus.
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8: Klimaanlage, Ventilator oder einfach nur schon eine kühle Lumpe haben auch heute beim Arbeiten immer noch heiligen Status. Die Temperatur am Nachmittag geht so bei um die 30 Grad dazu an. Ein Mix aus Sonne und Wolken.
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8: Zum dann schon bald wieder mal die Fritteuse einheizen bei eurem Badekiosk. Da haben wir euch Begleitung mit ganz viel Musik. Das startet die neue Stunde. Machen wir mit dem Ed Sheeran. Ich bin der Dominik Caro.

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Mit Schwung von den Boys of Summer sind wir unterwegs. Durch den Dienstag Nachmittag, wo die einen von euch gerade aufschliessen. Das Public Viewing und anfangen, mal schnell Bestand machen bei den Getränken und Kühlschränken einbiegen. Für den Weg langsam am nächsten WM-Abend entgegen. Heute speziell mit einem Schweizer Match. Achtelfinal gegen Kolumbien. Begleitung dort hin. Haben wir euch jetzt mit Musik aus der Schweiz, der Solo Roy und Hurricane, hier bei FM1.

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4: Ich bin der Dario Jecker.
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4: Das Jugendgericht Dielsdorf im Kanton Zürich hat einen Jugendlichen zu einem Jahr Gefängnis verurteilt. Der zur Tatzeit 15-Jährige hatte vor rund 2 Jahren einen orthodoxen Juden in Zürich niedergestochen. Das Urteil lautet mehrfacher versuchter Mord. Am See-Alpsee im Alpstein wird ein 19-jähriger Mann vermisst. Er geriet gestern Abend beim Schwimmen unter Wasser und tauchte nicht mehr auf. Eine Suchaktion blieb bis in die Nacht erfolglos. Die Suche wird heute fortgesetzt, meldet die Kantonspolizei Innerrhoden. Mit Tauchern, der Rega und weiteren Rettungskräften wird nach ihm gesucht. Wie es genau passieren konnte, ist noch unklar. Der Rauch der schweren Waldbrände in Portugal ist bis in die Schweiz gezogen. In den Bergen kann es deshalb vereinzelt nach Rauch riechen. Außerdem sorgt die feine Rauchschicht für einen leicht trüben Himmel und besonders intensive Sonnenuntergänge, schreibt 20 Minuten. In Portugal kämpfen weiterhin mehr als 1000 Feuerwehrleute gegen die Flammen. Bereits rund 12.000 Hektar Land sind verbrannt. Explosionen in Damaskus. Während des Staatsbesuchs des französischen Präsidenten Macron in Syriens Hauptstadt hat es 2 Explosionen gegeben. Laut der staatlichen syrischen Nachrichtenagentur wurden dabei 18 Menschen verletzt. Macron gehe es laut seinem Büro in Paris jedoch gut. Wer für die Explosionen verantwortlich ist, ist nicht klar.
3: Es ist 2:02, da schauen wir auf die Autobahn A13 Chur Richtung Sagans ab Höhe Bad Ragaz-Sender. Aktuell gute 10 Minuten länger wegen Bauarbeiten. Hebt euch an und kommt gut an.
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3: Ja, der Dienstag heute zeigt sich einmal mehr von der sommerlichen Seite. Viel Sonne, dazu ziehen hier und da ein paar hohe Wolken vorbei. Die sind aber harmlos, genau wie Quellwolken in den Bergen. Es sind mehr Deko als etwas anderes. Und bei 27 bis 32 Grad läuft der Sommer gerade auf Hochtouren. Am Mittwoch bleibt es ähnlich mit bis zu 31 Grad.
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3: Wir gehen zusammen Richtung Zvieri Pause. Das ist, wie sich's gehört, mit der geballten Ladung Hits. 4 am Stück liegen bereit für euch. Und da macht das Duo Sia und David Guetta gerade ordentlich stimmig. Wir starten mit ihrem Beautiful People. Und am Mikrofon bin ich, Pamela Simon.

0: 72 Jahre. Ja, liebes F. Meisland, so lange ist es her, seit die Schweizer Nazi an einer Fußball-WM ins Viertelfinale gekommen ist. Darum wäre es wieder einmal an der Zeit. Und sie sind nur ein Match davon entfernt.
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0: Ja, heute Abend ist das Achtelfinale Schweiz-Kolumbien. Und ja, alle Doppelbürgerinnen und Doppelbürger kennen es. Für den Schweizer Latin-Star, den Luco Escrito, ist es als halb Schweizer und halb Kolumbianer ein sehr spezieller Match.
2: Mein Herz schlägt für den Match, würde ich mal sagen, weil es für beide Mannschaften oder Nationen gleich schlägt. Und es ist auch so ein bisschen ein Resümee, was bei mir einmal vorgeht, weil man immer so ein bisschen beides ist und manchmal auch konfrontiert wird durch das. Und ich glaube, die Konfrontation wird ja während dem Match haben.
0: Aber Hand aufs Herz, drückst du einer von beiden Mannschaften ein bisschen mehr den Daumen?
2: Nein, ehrlich gesagt nicht. Also, was ich mir oft überlegt habe, ist, so, wenn es um den WM-Titel geht, weil ich jetzt in der Schweiz bin, würde es mich auch mega wundern und auch so ein bisschen Neugier, was wird passieren in der Schweiz, wie würden wir das festen, würden die Leute frei bekommen etc. Aber so, ich kann wirklich nicht sagen, dass ich für jemanden mehr bin als für den anderen heute Abend.
0: Ja, und er hockt heute also auch in einem neutralen Ton vor dem Fernsehen.
2: Das Ding ist, ich habe beide Trikots irgendwie jetzt gut versorgt und habe die beide nicht gefunden. Also ich glaube, ja, irgendwie mein Herz wird einfach für beide schlagen, aber ich habe kein Trikot.
0: Ja, gibt auf jeden Fall ein spannendes Duell heute Abend zwischen der Schweiz und Kolumbien. Abpfiff ist es Abend um 10 Uhr. Und jetzt gönnen wir uns auf jeden Fall Musik, die beide Welten verbindet. Der Luco Escrito mit Adios. Da bin ich

herzliche Gratulation! Ja, allen, die frisch verheiratet sind. FM1 ist das am Dienstag nach der grossen Sause. Auch von der Taylor Swift. 1000 Gäste sind in Madison Square Garden, die grosse Konzertarena zu New York, eingeladen gewesen und haben offenbar Handy verbockt, dass auch ja nichts rausgeht von der Mega-Hochzeit vom Jahr. Wenn wir wissen, Taylor Swift und der Travis Kelce haben geheiratet. Und wir haben den Weltstar auch bei uns dabei. Nach um 3:30 gibt es Taylor Swift mit ihrem aktuellen Elizabeth Taylor. Aber auch der Mark Ronson ist zusammen mit Miley Cyrus am Start. Genesis gibt es gerade auch noch das gratis Zeitreisli 80er. Das alles und noch mehr in der nächsten halben Stunde hier bei FM1.

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0: Hallo. Ja, liebe Sef, in Island hat man diesen Sommer schon viel können und kommen wir weiterhin. Und ja, Sünnele, ein Wort, das der deutsche Sänger der Kamrad aufs Erste überhaupt nicht versteht.
1: Sünnele? Boah, ich gehe nur auf die erste Assoziation. Mein kleiner Sohn. So, weißt du? Mein Sünnele.
0: Ja, lassen wir jetzt einfach so stehen. Ah, Hochdeutsch. Sünnele. Sonnen. Schon nicht ganz gleich. Und der Kamrad, den haben wir dabei nach dem Vieri. Mit dem Aktuellen. Hug yourself.
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7: So langsam aber sicher zeichnet er sich ab der Feierabend. Zumindest am Horizont. Bis dann gibt es vielleicht noch ein paar Telefontermine oder Kundenbesuche. Und von uns jetzt alles Wichtige von dem Dienstag. Es ist 4 Uhr.
8: Ich bin der Dario Jecker.
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10: Das Jugendgericht Dielsdorf im Kanton Zürich hat einen Jugendlichen zu einem Jahr Gefängnis verurteilt. Der zur Tatzeit 15-Jährige hatte vor rund 2 Jahren einen orthodoxen Juden in Zürich niedergestochen. Das Urteil lautet mehrfacher versuchter Mord. Der Schweizerische Gewerkschaftsbund verlangt einen automatischen Teuerungsausgleich. In der Schweiz sind die Löhne von Topverdienern erneut gestiegen, während die Löhne von Arbeitnehmern mit tiefen oder mittleren Löhnen sinken. Das zeigt eine aktuelle Untersuchung des Gewerkschaftsbundes. Arbeitgeber müssten die Teuerung endlich wieder ausgleichen, sagt Daniel Lampard vom Gewerkschaftsbund.
11: Ja, wir sind sehr verschrocken, wo wir gesehen haben, dass die Unternehmen zwar die Preise erhöhen, also dass es Teuerung gibt, aber dass sie nicht bereit sind, das bei den Löhnen wieder auszugleichen. Wir haben gute wirtschaftliche Jahre und trotzdem ist zu wenig bei den Leuten angekommen. Und das muss sich jetzt ändern.
10: Zudem zeigt die Untersuchung, zwischen Mann und Frau besteht immer noch ein großer Lohnunterschied. Marine Le Pen, die Parteivorsitzende des rechten Rassemblement National in Frankreich, muss eine Fußfessel tragen. Ein Pariser Gericht hat das Urteil gegen Marine Le Pen wegen Veruntreuung von öffentlichen Geldern bestätigt. Sie muss eine 1-jährige Haftstrafe mit Fußfessel absitzen. Außerdem urteilte es, dass Le Pen für 15 Monate kein Amt ausüben darf. Grundsätzlich kann Le Pen immer noch bei den französischen Parlamentschaftswahlen im kommenden Jahr antreten. Im Vorfeld hatte sie jedoch erklärt, so keinen Wahlkampf führen zu wollen.
7: Es ist 2:02 und da stockt es gute Viertelstunde bei euch im oberen Zürichsee. Über den Seedamm Richtung Rapizentrum und auch in die Gegenrichtung von Rapperswil Richtung Pfäffiken über den Seedamm und auch von Kempraten auf der Hauptstrasse Richtung Zentrum. Kommen gut und sicher an.
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7: Sommer, Sonne und Feierabend oder Feriengefühl, ja, da gibt es bei dem schönen Wetter auch heute. Über den Bergen türmen sich zwar Quellwolken auf, aber die sind harmlos bei um die 27 bis 32 Grad. Und am Mittwoch geht es weiter mit dem Sonnenbrillenwetter, damit bis zu 31 Grad.
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7: Die To-Do-Liste wird kürzer, die Vorfreude auf den Feierabend wird grösser. Dazu gibt es von uns meiste Musik. Jetzt direkt 4 Hits am Stock. Nicht nur mit dem Kamerad und dem Tom Grennan, sondern jetzt direkt zum Start mit dem Ray Dalton. Und

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0: schönen guten Nachmittag. FM1 ist das am Viertel ab 4. Ja, da heben einen Haufen von euch die Stellung beim Arbeiten jetzt in der Sommerferienzeit. 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

0: Coldplay sind mit euch unterwegs Richtung Feierabend. Da bei uns bei FM1 und der Abend, der wird lang, würde ich sagen. Ja, mal sicher für alle Fußballfans. Am 10. ist nämlich Abpfiff im WM-Achtelfinale zwischen der Schweiz und Kolumbien. Und was meinen da? Wer wird Fußball-Weltmeister da, ja? Hat noch Imi Besa, die muss nicht lange studieren. Die
1: Schweiz, logisch. Nein, keine Ahnung. Ich wünsche auf jeden Fall der Schweizer Nazi ganz viel Kraft und Energie. Und ich denke fest und tue die Finger crossen.
0: Ja, die Däume sind festgedruckt und ihren Hit parat. Hear me, geht's nach dem 4:30 Zusammen mit dem von Jacko, Bad. Und auch der Schami Schmidt, Austin, gehen wir unseren Ohren garantiert in der nächsten Viertelstunde. Vorher haben wir aber gerade das neueste News-Update für euch parat. Jetzt ist es 4:30.
2: Ich bin der Dario Jecker. Guten Tag.
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2: Der 19-Jährige, der seit gestern Abend beim Seealpsee vermisst wurde, ist tot geborgen worden. Das teilt die Innerrhoder Kantonspolizei mit. Rund 40 Personen verschiedener Organisationen hätten sich an der Suchaktion nach dem jungen Mann beteiligt. Er war gestern gemeinsam mit Freunden schwimmen im Seealpsee. Aus unbekannten Gründen geriet er unter Wasser und kam nicht mehr an die Oberfläche zurück. Die Hitzewelle in der Schweiz hat zu rund 200 Toten geführt. So viele hat es seit Juli 2015 nicht mehr gegeben, schreibt der Tagesanzeiger. Die Todeszahlen seien vergleichbar mit einer Woche, in welcher im Winter eine mittlere bis stärkere Grippewelle wüte. Marine Le Pen, die Parteivorsitzende des rechten Rassemblement National in Frankreich, muss eine Fußfessel tragen. Ein Pariser Gericht hat das Urteil gegen Marine Le Pen wegen Veruntreuung von öffentlichen Geldern bestätigt. Sie muss eine einjährige Haftstrafe mit Fußfessel absitzen. Außerdem urteilte es, dass Le Pen für 15 Monate kein Amt ausüben darf. Grundsätzlich kann Le Pen immer noch bei den französischen Präsidentschaftswahlen im kommenden Jahr antreten. Im Vorfeld hatte sie jedoch erklärt, so keinen Wahlkampf führen zu wollen. Zwei Gaffer des Unfalls von heute Morgen auf der A1 bei Zyberwangen sind angezeigt worden. Wie die St. Galler Kantonspolizei meldet, filmten oder fotografierten zwei Männer im Vorbeifahren die Unfallstelle mit dem Handy. Beim Auffahrunfall heute Morgen verletzte sich ein Mann leicht.
0: Es ist 4:30 und da haben wir aktuell eine gute halbe Stunde länger, wenn er von Rapperswil richtig Pfäffika unterwegs sind und auch in Gegenrichtung über den Seedamm Richtung Rapperswil-Zentrum. Da wegen einem Unfall, da wird der Verkehr wechselseitig geführt. Und auch wenn ihr da schon von Kempraten her unterwegs sind ins Zentrum von Rapperswil, braucht es Geduld. Auch da plus 30 Minuten. Hebt euch an und kommen gut an.
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0: Aktuell haben wir das Geiss 27, die Quarte 30 und das Bischofszell 31 Grad. Dazu haben zwar etwa noch eine Wolke, die bleiben aber harmlos. Es ist sonst freundlich und sonnig und selbiges gibt es dann auch morgen Mittwoch wieder. Da lokal mit bis zu 31 Grad im FM1-Land.

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Das ist der Michael Jackson da bei FM1. Und der heimliche Held von dem Dienstag. Ganz klar. Der Ventilator hat aktuell den härtesten Job der Welt, macht Überstunden ohne rumzumaulen, macht keine Ferien, keine Pause und läuft einfach durch. Ja, und wir hauen noch einen oben drauf, nämlich den passenden Sommersound. Den liefert euch jetzt die Purple Disco Machine mit Hypnotized. Schön sind wir zusammen unterwegs und nicht zu heiß.

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0: SMS ist das kurz vor dem 5. Ja, da gibt es vielleicht schon das zweite oder das dritte Glas bei euch. Und wer darf es da sein? Ab dem Schweizer Sänger und Bastian BK, klar, welche Sorte.
1: Ich bin Fan von Scracciatella. Finde ich so geil.
0: Und auch seine Musik kommt an. Haben wir dabei für euch. Noch ein Punkt.
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0: Pendlerzüge fühlen sich. Dein Kaffeekörbli auch. Ja, der Abend der kommt immer näher. Jetzt ist es 5 Uhr.
8: Ich bin der Dario Jäcker. Guten Abend.
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8: Der 19-Jährige, der seit gestern Abend beim Seealpsee vermisst wurde, ist tot geborgen worden. Das teilt die Innerrhoder Kantonspolizei mit. Rund 40 Personen verschiedener Organisationen hätten sich an der Suchaktion nach dem jungen Mann beteiligt. Er war gestern gemeinsam mit Freunden schwimmen im Seealpsee. Aus unbekannten Gründen geriet er unter Wasser und kam nicht mehr an die Oberfläche zurück. Die Hitzewelle in der Schweiz hat zu rund 200 Toten geführt. So viele hat es seit Juli 2015 nicht mehr gegeben, schreibt der Tagesanzeiger. Die Todeszahlen seien vergleichbar mit einer Woche, in welcher im Winter eine mittlere bis stärkere Grippewelle wüte. Der Lohnunterschied zwischen Mann und Frau ist immer noch groß. Die Hälfte aller Frauen verdient weniger als 5'000 Franken im Monat. Männer verdienen im Vergleich dazu im Schnitt 7'000 Franken. Das zeigt eine aktuelle Untersuchung des Schweizerischen Gewerkschaftsbunds. Das müsse sich ändern, sagt Daniel Lampard vom Gewerkschaftsbund.
9: Es ist skandalös. Der Hauptgrund ist, dass Frauen mehr Hausarbeit machen und weniger können arbeiten, wo es Lohn gibt. Und das andere ist, dass viele Frauenberufe schlecht bezahlt werden. Also muss man dringend korrigieren.
8: Die Untersuchung zeigt zudem, viele Arbeitgeber gleichen die Löhne nicht mehr der Teuerung an. Marine Le Pen, die Parteivorsitzende des rechten Rassemblement National in Frankreich, muss eine Fußfessel tragen. Ein Pariser Gericht hat das Urteil gegen Marine Le Pen wegen Veruntreuung von öffentlichen Geldern bestätigt. Sie muss eine einjährige Haftstrafe mit Fußfessel absitzen. Außerdem urteilte es, dass Le Pen für 15 Monate kein Amt ausüben darf. Grundsätzlich kann Le Pen immer noch bei den französischen Präsidentschaftswahlen im kommenden Jahr antreten. Im Vorfeld hatte sie jedoch erklärt, so keinen Wahlkampf führen zu wollen.
0: Es ist 2:05 Uhr, da hat es einen Unfall gegeben auf der Autobahn 1 und gerade Richtung Zürich, und zwar zwischen Münchwil und Metzingen. Der Stau ist aktuell gute 10 Minuten. Hebt euch Sorge, wenn ihr da unterwegs seid. Und ebenfalls tätscht hat es bei euch auf der Hauptstrasse über den Seedamm Richtung Rampus mit Zentrum. Der Stau zahlt noch gute 20 bis 25 Minuten in beide Richtungen, weil da der Verkehr wechselseitig geführt wird. Also da braucht ihr ein bisschen Geduld. Alle aktuellen Verkehrsmeldungen, die findet ihr auch immer bei uns in der Radio FM 1 App. Kommt gut und sicher.
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0: Ja, und jetzt auf der Feierabend können wir das Wetter geniessen. Es hat zwar die ein oder andere Wolke, die sind aber nur Deko, und auch die Sonne. Die Strukturen, da bei allen noch gut 28 bis 31 Grad im FM1-Land. Und am Mittwoch gibt es wieder hitziges Wetter mit bis zu 31 Grad und einem freundlichen Mix aus Sonne und Wolken.
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0: Ja, wenn ihr da gerade hierher ankommt, heisst es zuerst vielleicht noch Briefkasten leeren. Schön. Auch wenn das Päckchen, mit dem wir noch bestellt haben, endlich vor der Tür liegt, ja, gut auspacken. Jetzt nicht nur mit den Nelly Furtado und dem Bastian Baker, sondern zuerst mit dem DJ Alle Farben. Und mit mir am Mikrofon, der Pamela Zimotti.

0: Chef Mais.
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0: Nelly Furtado mit Say It Right. Viertel ab 5 Uhr haben wir. 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

0: Grüezi hier bei FM1. Und weisst du eigentlich eure erste Amtshandlung, wenn ihr nach einem langen Arbeitstag zu Hause ankommt? Ja, wahrscheinlich bei vielen. Kleider abziehen, duschen und sich in die bequemen Trainerhosen schmeißen, oder? Um einen sommerlichen Abend heute vielleicht auch in Patthosen schmeißen. Und wir begleiten euch weiterhin mit einfach guter Musik. Der Michael Schulte und Astis gibt's mit Half of My Heart. Geht noch mal rein. In der nächsten Viertelstunde macht aber auch sie Stimmung. Ava Max mit Torn. Genau wie Tolly Humberstone, die haben wir mit ihrem aktuellen Hit To Love Somebody genauso dabei. Und natürlich gibt es noch einen Haufen mehr. Zuerst schauen wir, oder besser gesagt, lassen wir. Geht auf alles Wichtige von heute. Jetzt ist es 17:30.
1: Ich bin der Dario Jäcker. Guten Abend.
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1: Der 19-Jährige, der seit gestern Abend beim Seealpsee vermisst wurde, ist tot geborgen worden. Das teilt die Innerrhoder Kantonspolizei mit. Rund 40 Personen verschiedener Organisationen hätten sich an der Suchaktion nach dem jungen Mann beteiligt. Er war gestern gemeinsam mit Freunden schwimmen im Seealpsee. Aus unbekannten Gründen geriet er unter Wasser und kam nicht mehr an die Oberfläche zurück. Zwei Gaffer des Unfalls von heute Morgen auf der A1 bei Zyberwangen sind angezeigt worden. Wie die St. Galler Kantonspolizei meldet, filmten oder fotografierten zwei Männer im Vorbeifahren die Unfallstelle mit dem Handy. Beim Auffahrunfall heute Morgen verletzte sich ein Mann leicht. Die Hitzewelle in der Schweiz hat zu rund 200 Toten geführt. So viele hat es seit Juli 2015 nicht mehr gegeben, schreibt der Tagesanzeiger. Die Todeszahlen seien vergleichbar mit einer Woche, in welcher im Winter eine mittlere bis stärkere Grippewelle wüte. Marine Le Pen, die Parteivorsitzende des rechten Rassemblement National in Frankreich, muss eine Fußfessel tragen. Ein Pariser Gericht hat das Urteil gegen Marine Le Pen wegen Veruntreuung von öffentlichen Geldern bestätigt. Sie muss eine einjährige Haftstrafe mit Fußfessel absitzen. Außerdem urteilte es, dass Le Pen für 15 Monate kein Amt ausüben darf. Grundsätzlich kann Le Pen immer noch bei den französischen Präsidentschaftswahlen im kommenden Jahr antreten. Im Vorfeld hatte sie jedoch erklärt, so keinen Wahlkampf führen zu wollen.
0: Der SMI steht kurz vor Börsenschluss bei 0,3% im Minus von der St. Galler Kantonalbank, der Nicola Guntersweiler.
3: Der Leitindex SMI kann im Verlauf vom Vormittag mehr und mehr zulegen. Mit der schwachen Eröffnung der US-Börsen am 3:30 verlieren dann aber die Aktien einen Teil vom Gewinn. Vor allem die Halbleitertitel aus dem Nasdaq sind heute deutlich tiefer und ziehen Tech-Wert weltweit mit sich ab. In der Schweiz sind einmal mehr die defensiven Indexschwergewichte Nestlé, Novartis und Roche fürs Plus verantwortlich. Während auf der Gegenseite mit ABB und Amrise gerade zwei Titel mehr als 4% verlieren.
0: Ja, und excuse, jetzt habe ich gemerkt, haben es euch erzählt. Kurz vor Börsenschluss steht der SMI bei 0,3% im Plus.
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0: Es ist 17:30 und da haben wir aktuell gute 3/4 Stunde länger, wenn wir auf der Autobahn 1 Richtung Zürich unterwegs sind, und zwar ab Höchiwil. Da wegen einem Unfall zwischen Münchwilen und Matzingen, auch in Gegenrichtung, staut es da aktuell gute 10 Minuten. Dann haben wir ebenfalls ein bisschen länger, wenn wir über den Seedamm Richtung Rapperswil Zentrum unterwegs sind, gute 20 Minuten müssen wir da mehr mitnehmen. Und auch in Gegenrichtung, da sind es fast 35 Minuten, die wir mehr brauchen, und auch von Jona her ins Zentrum. Dann schauen wir aber gerade auch noch ins Glarnerland. Da haben wir auf der Hauptstrasse zwischen Netztal und Neffels und ebenfalls von Neffels Richtung Netztal gute 20 Minuten länger suschen, aber überall relativ gut. Was den Verkehr anbelangt, da haben wir aktuell nichts mehr gröbers im Weg. Hebt euch an und kommen gut an.
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0: Sommerliche Aussichten bis in Abend rein, damit Sonne und noch wenig störende Wolken. Das bei 27 Grad zu Gunte im Appenzell ist jetzt. Die Pulsar und Zünd sind wir alle noch mit 30 Grad unterwegs. Und die unter euch, die es gerne heiss haben, können sich schon auf den nächsten Badetag freuen. Mal Mittwoch bleibt bis auf ein paar harmlose Wolken sonnig und heiss mit bis zu 31 Grad im FM1-Land.
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0: 70 Jahren.
1: Ja, liebes FM Island, so lange ist es her, seit die Schweizer Nazi das letzte Mal an einer Fußball-WM im Viertelfinale gestanden ist. Drum, es wäre wieder mal Zeit. Und unsere Nazi ist ja nur noch ein Match davon entfernt. Heute Abend das Achtelfinale Schweiz-Kolumbien, am 10 Uhr Abend, und alle Doppelbürgerinnen und Doppelbürger kennen das Gefühl. Ja, für den Schweizer Latin-Star Loco Escrito wird heute nämlich ein sehr spezieller Match. Als halb Schweizer, halb Kolumbianer schlägt sein Herz für beide Mannschaften.
2: Also ich hoffe, es wird ein guter Match, dass es nicht irgendwie so einer wird, wo die ganze Zeit gefällt wird und irgendwie nicht so ins Rollen kommt, sondern dass wirklich beide Mannschaften, das hoffe ich für beide, ihr Potenzial voll an den Tag legen und auch, dass es ein bisschen zum Fluss kommt, dass es ein schöner Match wird und dass es schöne Goal gibt, egal jetzt von eurer Seite.
1: Ja, wir hoffen natürlich, oder ich glaube die allermeisten von uns, auf ein Schweizer Viertelfinale. Und bis der Ball rollt, gibt es den wohl bekanntesten WM-Hit von allen, Waka Waka, jetzt passend von der Kolumbianerin, der Shakira.

0: FM 1 ist das, kurz vor dem 6. Und da sind wir bestens vorbereitet. Ja, wir haben die nächsten Hits schon für euch bereitgelegt. Und da haben wir auch «Daddy Next Summer» von Damiano David.
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0: 6 ist es, mit einem lieben Gruß zu eurem Auto, wenn ihr da von einem langen Partytag heimwärts unterwegs sind. Wir sind bei euch jetzt mit dem Update aus unserer News-Redaktion.
5: Ich bin der Dario Jecker, guten Abend.
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5: Der 19-Jährige, der seit gestern Abend beim Seealpsee vermisst wurde, ist tot geborgen worden. Das teilt die Innerrhoder Kantonspolizei mit. Rund 40 Personen verschiedener Organisationen hätten sich an der Suchaktion nach dem jungen Mann beteiligt. Er war gestern gemeinsam mit Freunden schwimmen im Seealpsee. Aus unbekannten Gründen geriet er unter Wasser und kam nicht mehr an die Oberfläche zurück. Die Hitzewelle in der Schweiz hat zu rund 200 Toten geführt. So viele hat es seit Juli 2015 nicht mehr gegeben, schreibt der Tagesanzeiger. Die Todeszahlen seien vergleichbar mit einer Woche, in welcher im Winter eine mittlere bis stärkere Grippewelle wüte. Die israelische Regierung weitet ihre Kontrolle über das palästinensische Westjordanland in beispiellosem Tempo aus. Von zwei Nichtregierungsorganisationen heißt es, das schmälere die Chancen auf eine politische Einigung. Auch israelische Siedler weiten ihre Siedlungen im Westjordanland aus. Mehr als 200.000 gefälschte Kondome aus China sind in Europa angeboten worden. Die Verhütungsmittel seien mit dem Namen und dem Logo einer bekannten Marke vertrieben worden, heißt es in einer Mitteilung des Europäischen Amtes für Betrugsbekämpfung. Den Markennamen nannte die Behörde nicht. Sie habe die Schmuggelroute der falschen Kondome ausfindig gemacht.
0: Es ist 2 ab 6 und wenn ihr hier unterwegs sind auf der Autobahn 1 von St. Gallen Richtung Zürich ab Höchiwil, brauchen hier über eine halbe Stunde länger, da wegen einem Unfall zwischen Münchwilen und Matzingen. Fahrt hier vorsichtig. Dann werfen wir gerade noch einen Blick zu euren oberen Zürichsee von Kempfrath Richtung Rapperswil-Zentrum. Auch hier geht es eine halbe Stunde länger. Über den Seedamm ist noch eine gute Viertelstunde. Und im Glarnerland von Niederurn Richtung Glarus zwischen Nevels und Netztal auch plus 15 Minuten wegen Verkehrsüberwachung. Hebt uns an und kommen gut an.
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0: Für euch im Feierabend hat Petrus noch ein bisschen Sonne aufgesperrt. Ja, sie macht Überstunden. Da zwar mit ein oder anderen Wolken, aber die sind alle harmlos. Und morgen Mittwoch sieht es ähnlich aus wie heute. Sommerlich, sonnig und heiß. Es gibt einmal mehr Temperaturen über 30 Grad im FM1-Land.
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0: Herzlich willkommen hier bei FM1, wenn ihr gerade eingeschaltet habt und ihr, die schon länger dabei sind. Schön, weil wir haben auch schon die nächsten Hits für euch bereitgelegt. Nicht nur Love the Way You Lie von der Rihanna und dem Eminem, sondern jetzt auch der aktuelle von der Sabrina Carpenter. Menschheit, mit mir am Mikrofon, der Pamela Zimotti.

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0: Next Summer von Damiano David, hier bei FM1. Und wer in den nächsten Wochen in sein Heimatland unterwegs ist, also in Richtung Italien, braucht vor allem eins: Geduld.
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0: Ja, am Gotthard kommt es während der Sommerferien fast täglich zu Staus. Ganz machtlos ist man als Reisende aber nicht. Wer Zeitpunkt und Route geschickt wählt, kann sich unter Umständen nicht nur Minuten, sondern sogar Stunden Wartezeit sparen. Wie das klingt, weiss Marco Wölfli vom TCS.
2: Reisende aus der Ostschweiz und aus der Region Zürich können via A13 auf der San Bernardino-Route in Süden fahren. Bei viel Verkehr kann es aber auch dort zu Stau kommen. Wer aus dem Mittelland, aus dem Wallis oder aus der Romandie nach Italien will, fährt am besten durch eine kostenpflichtige Tunnel vom grossen St. Bernhard. Bei viel Verkehr ist es aber natürlich auch dort möglich, dass es ein bisschen Geduld braucht. Am besten schaut man vor der Abfahrt auf der TCS-App, wie die genaue Verkehrslage an den Alpenübergängen ist und plant so die optimale Route.
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ihr Lieben, schön sind wir mit FM1 unterwegs und hebt euch fest. Wir starten nämlich gerade unsere Zeitmaschine und reisen zurück ins Jahr 1999. Bitte anschnallen und let's go! Ja, beim Aussteigen warten Backstreet Boys auf euch. 30 Jahre jünger mit ihrem großartigen Hit Larger Than Life.

0: nach um 6:30 ist auch Sienna Spyro am Start mit ihrem neuesten Wurf Die on this Hill.
1: Du weißt, ich kann dir krass ausbauen, aber ich kann es daheim sein.
0: Genau wie der Baschli mit seiner romantischen Liebeserklärung. Haus bauen und natürlich noch für mich einen schönen guten Dienstagabend. Da bei uns, wo noch nicht nur in Genuss kommen von einem Hit dem anderen, sondern auch immer wissen, was läuft und geht in der Welt, der Schweiz und im FM1-Land. Jetzt ist es 6:30.
2: Ich bin der Dario Jecker. Guten Abend.
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2: Der 19-Jährige, der seit gestern Abend beim Seealpsee vermisst wurde, ist tot geborgen worden. Das teilt die Innerrhoder Kantonspolizei mit. Rund 40 Personen verschiedener Organisationen hätten sich an der Suchaktion nach dem jungen Mann beteiligt. Er war gestern gemeinsam mit Freunden schwimmen im Seealpsee. Aus unbekannten Gründen geriet er unter Wasser und kam nicht mehr an die Oberfläche zurück. Die Hitzewelle in der Schweiz hat zu rund 200 Toten geführt. So viele hat es seit Juli 2015 nicht mehr gegeben, schreibt der Tagesanzeiger. Die Todeszahlen seien vergleichbar mit einer Woche, in welcher im Winter eine mittlere bis stärkere Grippewelle wüte. Die israelische Regierung weitet ihre Kontrolle über das palästinensische Westjordanland in beispiellosem Tempo aus. Von zwei Nichtregierungsorganisationen heißt es, das schmälere die Chancen auf eine politische Einigung. Auch israelische Siedler weiten ihre Siedlungen im Westjordanland aus. Das Internationale Olympische Komitee IOC hat die Einschränkungen gegen russische Sportlerinnen und Sportler aufgehoben. Laut IOC dürfen die russischen Athletinnen und Athleten wieder an Teamsportarten teilnehmen und sich für die Olympischen Spiele 2028 in Los Angeles qualifizieren. Ihre Nationalhymne und ihre Flagge werden ihnen jedoch vorerst nicht zurückgegeben.
0: Der SMI schließt heute mit 0,4% im Plus von der St. Galler Kantonalbank, der Nicola Guntersweiler.
4: Der Leitindex SMI kann im Verlauf vom Vormittag mehr und mehr zulegen. Mit der schwachen Eröffnung der US-Börsen am 3:30 verlieren dann aber die Aktien einen Teil vom Gewinn. Vor allem die Halbleitertitel aus dem Nasdaq sind heute deutlich tiefer und ziehen Tech-Wert weltweit mit sich ab. In der Schweiz sind einmal mehr die defensiven Indexschwergewichte Nestlé, Novartis und Roche fürs Plus verantwortlich. Während auf der Gegenseite mit ABB und Amrise gerade zwei Titel mehr als 4% verlieren.
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0: 2:30 haben wir, da hat sich der Stau auf der Autobahn 1 Richtung Zürich ab Höchiwil fast aufgelöst. Da stocken es noch 1-2 Minuten. Wo es aber noch etwas länger geht, ist bei euch im oberen Zürichsee über den Seedamm Richtung Zentrum von Rapperswil und auch von Kempraden her auf der Hauptstrasse Richtung Zentrum. Sonst alles gut. Kommen gut an.
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0: Ja, da geht es für einen Haufen von euch. Heute Abend vielleicht gerade noch im Garten den Salat, Radiesli und Zucchetti gegessen. Auch bei dem sonnigen und heissen Wetter unerlässlich. Aktuell haben wir alle noch 29 Grad, Gossa und Sionschwil, Unterfahrt sogar 30 Grad und auch mal Mittwoch wird es wieder heiss. Bis zu 31 Grad gibt es lokal. Dazu eine viel Sonne und nur harmlose Wolken.
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0: Mit mir, der Pamela Zimotti, ob ihr den freien Abend geniessen oder Abend- und Nachtschicht habt. Wir sind überall mit euch unterwegs. Und da haben wir wie jeden Tag unter der Woche um diese Zeit eure 7 beliebtesten Hits vom Tag dabei. Nicht nur Linda Ellis, Bashi und Alex Warren sind hier mit am Start, sondern jetzt auch Sienna Spyro.

0: Mais ist das mit der Linda Ellis auf Platz 2 von euren 7 beliebtesten Hits vom Tag.
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0: Ja, und ihr Lieben, habt ihr Ferien? Oder bald? Dann habt ihr vielleicht endlich einmal Zeit, um das nachholen, was ihr schon ewig mal machen wollt. Bei der Sängerin Olivia Dean ist es ein Malkurs.
2: I've always wanted to paint. Every year I'm like, I want to do a painting class, I want to be a great painter, but I never have time.
0: Ja, sie hat aber nur leider nie Zeit dafür. Für wen wir jetzt aber Zeit haben, ist ihr aktueller Hit So Easy to Fall in Love. Heute auf dem Platz 1 von einer Top 7 vor dem 7. Pamela Zimotti, mein Name. Schönen Abend und am 10. dann. Hopschwitz!
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8: Ich bin der Dario Jäcker. Guten Abend.
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8: Die Hitzewelle in der Schweiz hat zu rund 200 Toten geführt. So viele hat es seit Juli 2015 nicht mehr gegeben, schreibt der Tagesanzeiger. Die Todeszahlen seien vergleichbar mit einer Woche, in welcher im Winter eine mittlere bis stärkere Grippewelle wüte. Das Internationale Olympische Komitee IOC hat die Einschränkungen gegen russische Sportlerinnen und Sportler aufgehoben. Laut IOC dürfen die russischen Athletinnen und Athleten wieder an Teamsportarten teilnehmen und sich für die Olympischen Spiele 2028 in Los Angeles qualifizieren. Ihre Nationalhymne und ihre Flagge werden ihnen jedoch vorerst nicht zurückgegeben. Der 19-Jährige, der seit gestern Abend beim Seealpsee vermisst wurde, ist tot geborgen worden. Das teilt die Innerrhoder Kantonspolizei mit. Rund 40 Personen verschiedener Organisationen hätten sich an der Suchaktion nach dem jungen Mann beteiligt. Er war gestern gemeinsam mit Freunden schwimmen im Seealpsee. Aus unbekannten Gründen geriet er unter Wasser und kam nicht mehr an die Oberfläche zurück.
0: Sport.
8: Die Schweizer Fußballnationalmannschaft trifft heute Abend im WM-Achtelfinal auf Kolumbien. Nazi-Trainer Murat Yakin plagen Sorgen wegen mehrerer Verletzter in der Mannschaft. Juan Manzambi, Ruben Vargas und Djibril Sow drohen auszufallen. Entsprechend äußerte sich auch Trainer Yakin gestern nach dem Training.
9: Der Ärger ist natürlich groß genug, wenn sie das Training abbrechen, einen Tag vom Spiel. Es wäre ein Riesenverlust.
8: Für die verletzten Spieler dürften etwa Fabian Rieder oder Noah Okafor in die Startformation nachrücken. Die Partie Schweiz gegen Kolumbien beginnt heute Abend um 10 Uhr in Vancouver. Keine Meldungen von der Strasse. Ganz eine gute Fahrt wünsche ich.
10: Der Abend, der ist zum Geniessen da. Mit milden Temperaturen um die 28 Grad und einem Mix aus Sonne und Wolken. Und auf Mittwoch könnt ihr euch freuen, wenn ihr gerne heiß und sonnig habt. Es gibt einmal mehr einen schönen Sommertag mit wenig Wolken und bis zu 31 Grad.
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2: Ich bin der Nico Eichwald. Guten Abend.
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2: Die Hitzewelle in der Schweiz hat zu rund 200 Toten geführt. So viele hat es seit Juli 2015 nicht mehr gegeben, schreibt der Tagesanzeiger. Die Todeszahlen seien vergleichbar mit einer Woche, in welcher im Winter eine mittlere bis stärkere Grippewelle wütet. Besonders gefährdet sind demnach ältere Personen, aber auch jüngere, aktive Personen, die wegen Belastung oder der Arbeit unter Hitzschlag oder hitzebedingtem Schwindel und Unwohlsein leiden. Dabei ist die erste Hitzewelle des Jahres oft diese mit den schlimmsten Folgen. Die NATO will in den kommenden 5 Jahren mehr als 40 Milliarden Dollar in die Drohnenabwehr investieren. Zudem verpflichteten sich Alliierte, bis Ende 2027 5-mal so viele Soldaten für den Einsatz von Drohnen auszubilden, teilt die NATO mit. Drohnen hätten den Charakter der modernen Kriegsführung grundlegend verändert und seien zu einem entscheidenden Faktor auf dem Schlachtfeld geworden. Das sehe man in der Ukraine, im Nahen Osten, aber auch im Bündnisgebiet.
0: Sport.
2: Die Schweizer Fußballnationalmannschaft trifft heute Abend im WM-Achtelfinale auf Kolumbien. Nazi-Trainer Murat Yakin plagen Sorgen wegen mehrerer Verletzter in der Mannschaft. Juan Mansambi, Ruben Vargas und Gibril Sow drohen auszufallen. Entsprechend äußerte sich auch Trainer Yakin gestern nach dem Training.
3: Der Ärger ist natürlich groß genug, wenn sie das Training abbrechen, einen Tag vom Spiel. Es wäre ein Riesenverlust.
2: Für die verletzten Spieler dürften etwa Fabian Rieder oder Noah Okafor in die Startformation nachrücken. Die Partie Schweiz gegen Kolumbien beginnt heute Abend um 10 Uhr in Vancouver. Es staut und stockt auf folgenden Strecken: A1 Bern Richtung Zürich zwischen Aarau West und Aarau Ost, dann auf der A1 Nordring Zürich Bern Richtung St. Gallen zwischen dem Limmataler Kreuz und dem Gubristunnel, A1 Bern Richtung St. Gallen zwischen Zürich Seebach und Walliselen, auf der A3 Westring Zürich Chur Richtung Basel zwischen Durdorf Süd und dem Limmataler Kreuz, und auch vor dem Gotthardtunnel braucht ihr ein bisschen länger.
4: Der Abend, der ist zum Geniessen da. Mit milden Temperaturen um die 28 Grad und einem Mix aus Sonne und Wolken. Und auf mal Mittwoch könnt ihr euch freuen, wenn ihr gerne heiß und sonnig habt. Es gibt einmal mehr einen schönen Sommertag mit wenig Wolken und bis zu 31 Grad.
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2: Diese Themen haben heute Schlagzeilen gemacht. Guten Abend.
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3: Der Lohnunterschied zwischen Mann und Frau ist immer noch gross. Die Hälfte aller Frauen verdient weniger als 5'000 Franken im Monat. Männer verdienen im Vergleich dazu im Schnitt 7'000 Franken. Das zeigt eine aktuelle Untersuchung des Schweizerischen Gewerkschaftsbunds. Das müsse sich ändern, sagt Daniel Lampard vom Gewerkschaftsbund.
4: Es ist skandalös. Der Hauptgrund ist, dass Frauen mehr Hausarbeit machen und weniger können arbeiten, wo es Lohn gibt. Und das andere ist, dass viele Frauenberufe schlecht bezahlt werden. Also muss man dringend korrigieren.
3: Die Untersuchung zeigt zudem, viele Arbeitgeber gleichen die Löhne nicht mehr der Teuerung an.
2: Die Hitzewelle in der Schweiz hat zu rund 200 Toten geführt. So viele hat es seit Juli 2015 nicht mehr gegeben, schreibt der Tagesanzeiger. Die Todeszahlen seien vergleichbar mit einer Woche, in welcher im Winter eine mittlere bis stärkere Grippewelle wütet. Besonders gefährdet sind demnach ältere Personen, aber auch jüngere, aktive Personen, die wegen Belastung oder der Arbeit unter Hitzschlag oder hitzebedingtem Schwindel und Unwohlsein leiden. Dabei ist die erste Hitzewelle des Jahres oft diese mit den schlimmsten Folgen.
3: Marine Le Pen, die Parteivorsitzende des rechten Rassemblement National in Frankreich, muss eine Fußfessel tragen. Ein Pariser Gericht hat das Urteil gegen Marine Le Pen wegen Veruntreuung von öffentlichen Geldern bestätigt. Sie muss eine einjährige Haftstrafe mit Fußfessel absitzen. Außerdem urteilte es, dass Le Pen für 15 Monate kein Amt ausüben darf. Grundsätzlich kann Le Pen immer noch bei den französischen Präsidentschaftswahlen im kommenden Jahr antreten. Im Vorfeld hatte sie jedoch erklärt, so keinen Wahlkampf führen zu wollen.
2: Die Frau, die im Attentat in Monaco von vergangener Woche verdächtigt wird, ist in der Ukraine leblos aufgefunden worden. Das schreibt die Nachrichtenagentur Reuters mit Bezug auf lokale Medienberichte. Die Leiche der 39-jährigen Ukrainerin habe Schusswunden aufgewiesen und sei am Montagabend nahe der ukrainischen Hauptstadt Kiew aufgefunden worden. Anastasia Berezovska wurde in einer Fahndungsnotiz von Interpol als Hauptverdächtige im Bombenanschlag von vergangener Woche auf einen ukrainischen Oligarchen und seiner Familie in Monaco genannt.
5: Nach dem WM-Achtelfinal zwischen Frankreich und Paraguay sorgt eine paraguayische Senatorin für Schlagzeilen. Sie beleidigte den französischen Captain Kylian Mbappé nach dessen Siegestor auf der Plattform X wegen seiner Herkunft und seines Aussehens rassistisch. Mbappé reagierte und bezeichnete sie als verachtenswert und ihrer Funktion nicht würdig. Auch die französische Regierung und der französische Fußballverband verurteilten die Aussagen aufs Schärfste. Der französische Verband kündigte rechtliche Schritte an.
6: In der Nacht auf morgen hat es nur wenig Wolken am Himmel und am Mittwoch wartet schon die nächste Portion Sommer auf uns. Mit viel Sonne, harmlosen Wolken und bis zu 31 Grad im FMI-Land. Und alle aktuellen Verkehrsmeldungen, die findet ihr immer aktuell bei uns in der Radio FMI-App.
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2: Diese Themen haben heute Schlagzeilen gemacht. Guten Abend.
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3: Nach dem Ausscheiden von Gastgeber USA an der Fußball-WM ist die Schadenfreude groß. Die USA hatten zuvor von einem zweifelhaften Entscheid des Weltfußballverbands FIFA profitiert. Felix Haldimann.
4: Die FIFA hat die Sperre gegen den besten US-Stürmer von Laryn Balogun aufgehoben. Kurz voran hat der US-Präsident Donald Trump mit dem FIFA-Chef Gianni Infantino telefoniert. Wegen dem sind Fußballfans und Experten auf der ganzen Welt verrückt gewesen. Hämisch reagiert das belgische Nationalteam und schreibt, probiert mal, das 4:1 rückgängig zu machen. Die belgischen Spieler jubeln nach dem Sieg mit einem typischen Tänzchen, wo der Donald Trump amix bei Wahlkampfauftritt macht. Auf Social Media folgen jenste Fotomontagen und KI-Videos, wo man sich über den Donald Trump und die FIFA lustig macht.
5: Bei einem sexuellen Übergriff an einer bewusstlosen Person soll das Opfer künftig einfacher Leistungen der Unfallversicherung erhalten. Der Bundesrat will das Gesetz ändern, damit Übergriffe an bewusstlosen oder urteilsunfähigen Personen als Unfall gelten. In der Vernehmlassung erhält der Vorschlag breite Unterstützung. Einzig die SVP lehnt die Gesetzesänderung ab und warnt vor höheren Kosten. Der Bundesrat rechnet mit Mehrkosten von 300.000 bis zu 1 Million Franken pro Jahr, was zu einer Prämienerhöhung von 0,03% führen könnte. Nicht nur Trockenheit kann Bäumen schaden. Forschende der Eidgenössischen Forschungsanstalt für Wald, Schnee und Landschaft zeigen, dass auch ein warmer und feuchter Frühling zum Problem werden kann. Denn unter guten Bedingungen wachsen Bäume stärker und brauchen dadurch mehr Wasser. Fällt der Sommer danach trocken aus, geraten viele schneller unter Stress. Die Forschenden sehen darin eine weitere Folge des Klimawandels. Auch milde Winter könnten für Bäume problematisch sein, weil Schädlinge bei höheren Wintertemperaturen besser überlebten. Der Rauch der schweren Waldbrände in Portugal ist bis in die Schweiz gezogen. In den Bergen kann es deshalb vereinzelt nach Rauch riechen. Außerdem sorgt die feine Rauchschicht für einen leicht trüben Himmel und besonders intensive Sonnenuntergänge, schreibt 20 Minuten. In Portugal kämpfen weiterhin mehr als 1000 Feuerwehrleute gegen die Flammen. Bereits rund 12.000 Hektar Land sind verbrannt. Illegale Beweise haben am Aargauer Obergericht zu einem Freispruch geführt. Anonyme Gewaltdrohungen gegen die Universität Zürich auf einer Internetplattform hatten im Juni 2024 einen Polizeieinsatz ausgelöst. Das Aargauer Obergericht sprach einen 32-jährigen Schweizer, der die Drohung verfasst hatte, nun frei. Die Ermittler hatten sich die Nutzerdaten auf illegalem Weg beschafft. Das mache die von der Kantonspolizei Zürich in Deutschland beschafften Beweise nicht verwertbar.
6: In der Nacht auf morgen hat es nur wenig Wolken am Himmel und am Mittwoch wartet schon die nächste Portion Sommer auf uns. Mit viel Sonne, harmlosen Wolken und bis zu 31 Grad im FM1-Land. 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
2: Diese Themen haben heute Schlagzeilen gemacht. Guten Abend.
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3: Der Lohnunterschied zwischen Mann und Frau ist immer noch gross. Die Hälfte aller Frauen verdient weniger als 5'000 Franken im Monat. Männer verdienen im Vergleich dazu im Schnitt 7'000 Franken. Das zeigt eine aktuelle Untersuchung des Schweizerischen Gewerkschaftsbunds. Das müsse sich ändern, sagt Daniel Lampard vom Gewerkschaftsbund.
4: Es ist skandalös. Der Hauptgrund ist, dass Frauen mehr Hausarbeit machen und weniger können arbeiten, wo es Lohn gibt. Und das andere ist, dass viele Frauenberufe schlecht bezahlt werden. Also muss man dringend korrigieren.
3: Die Untersuchung zeigt zudem, viele Arbeitgeber gleichen die Löhne nicht mehr der Teuerung an.
2: Die Hitzewelle in der Schweiz hat zu rund 200 Toten geführt. So viele hat es seit Juli 2015 nicht mehr gegeben, schreibt der Tagesanzeiger. Die Todeszahlen seien vergleichbar mit einer Woche, in welcher im Winter eine mittlere bis stärkere Grippewelle wütet. Besonders gefährdet sind demnach ältere Personen, aber auch jüngere, aktive Personen, die wegen Belastung oder der Arbeit unter Hitzschlag oder hitzebedingtem Schwindel und Unwohlsein leiden. Dabei ist die erste Hitzewelle des Jahres oft diese mit den schlimmsten Folgen.
3: Marine Le Pen, die Parteivorsitzende des rechten Rassemblement National in Frankreich, muss eine Fußfessel tragen. Ein Pariser Gericht hat das Urteil gegen Marine Le Pen wegen Veruntreuung von öffentlichen Geldern bestätigt. Sie muss eine einjährige Haftstrafe mit Fußfessel absitzen. Außerdem urteilte es, dass Le Pen für 15 Monate kein Amt ausüben darf. Grundsätzlich kann Le Pen immer noch bei den französischen Präsidentschaftswahlen im kommenden Jahr antreten. Im Vorfeld hatte sie jedoch erklärt, so keinen Wahlkampf führen zu wollen.
2: Die Frau, die im Attentat in Monaco von vergangener Woche verdächtigt wird, ist in der Ukraine leblos aufgefunden worden. Das schreibt die Nachrichtenagentur Reuters mit Bezug auf lokale Medienberichte. Die Leiche der 39-jährigen Ukrainerin habe Schusswunden aufgewiesen und sei am Montagabend nahe der ukrainischen Hauptstadt Kiew aufgefunden worden. Anastasia Berezovska wurde in einer Fahndungsnotiz von Interpol als Hauptverdächtige im Bombenanschlag von vergangener Woche auf einen ukrainischen Oligarchen und seiner Familie in Monaco genannt.
5: Nach dem WM-Achtelfinal zwischen Frankreich und Paraguay sorgt eine paraguayische Senatorin für Schlagzeilen. Sie beleidigte den französischen Captain Kylian Mbappé nach dessen Siegestor auf der Plattform X wegen seiner Herkunft und seines Aussehens rassistisch. Mbappé reagierte und bezeichnete sie als verachtenswert und ihrer Funktion nicht würdig. Auch die französische Regierung und der französische Fußballverband verurteilten die Aussagen aufs Schärfste. Der französische Verband kündigte rechtliche Schritte an.
6: In der Nacht auf morgen hat es nur wenig Wolken am Himmel und am Mittwoch wartet schon die nächste Portion Sommer auf uns. Mit viel Sonne, harmlosen Wolken und bis zu 31 Grad im FM1-Land. Und alle aktuellen Verkehrsmeldungen, die findet ihr immer aktuell bei uns in der Radio FM1-App.
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1: Es ist 12 Uhr.
2: Diese Themen haben heute Schlagzeilen gemacht. Guten Abend.
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3: Nach dem Ausscheiden von Gastgeber USA an der Fußball-WM ist die Schadenfreude groß. Die USA hatten zuvor von einem zweifelhaften Entscheid des Weltfußballverbands FIFA profitiert. Felix Haldimer.
4: Die FIFA hat die Sperre gegen den besten US-Stürmer von Laryn Balogun aufgehoben. Kurz voran hat der US-Präsident Donald Trump mit dem FIFA-Chef Gianni Infantino telefoniert. Wegen dem sind Fußballfans und Experten auf der ganzen Welt verrückt gewesen. Hämisch reagiert das belgische Nationalteam und schreibt, probiert mal, das 4:1 rückgängig zu machen. Die belgischen Spieler jubeln nach dem Sieg mit einem typischen Tänzli, wo der Donald Trump amix bei Wahlkampfauftritt macht. Auf Social Media folgen jenste Fotomontagen und KI-Videos, wo man sich über den Donald Trump und die FIFA lustig macht.
5: Bei einem sexuellen Übergriff an einer bewusstlosen Person soll das Opfer künftig einfacher Leistungen der Unfallversicherung erhalten. Der Bundesrat will das Gesetz ändern, damit Übergriffe an bewusstlosen oder urteilsunfähigen Personen als Unfall gelten. In der Vernehmlassung erhält der Vorschlag breite Unterstützung. Einzig die SVP lehnt die Gesetzesänderung ab und warnt vor höheren Kosten. Der Bundesrat rechnet mit Mehrkosten von 300.000 bis zu 1 Million Franken pro Jahr, was zu einer Prämienerhöhung von 0,03% führen könnte. Nicht nur Trockenheit kann Bäumen schaden. Forschende der Eidgenössischen Forschungsanstalt für Wald, Schnee und Landschaft zeigen, dass auch ein warmer und feuchter Frühling zum Problem werden kann. Denn unter guten Bedingungen wachsen Bäume stärker und brauchen dadurch mehr Wasser. Fällt der Sommer danach trocken aus, geraten viele schneller unter Stress. Die Forschenden sehen darin eine weitere Folge des Klimawandels. Auch milde Winter könnten für Bäume problematisch sein, weil Schädlinge bei höheren Wintertemperaturen besser überlebten. Der Rauch der schweren Waldbrände in Portugal ist bis in die Schweiz gezogen. In den Bergen kann es deshalb vereinzelt nach Rauch riechen. Außerdem sorgt die feine Rauchschicht für einen leicht trüben Himmel und besonders intensive Sonnenuntergänge, schreibt 20 Minuten. In Portugal kämpfen weiterhin mehr als 1000 Feuerwehrleute gegen die Flammen. Bereits rund 12.000 Hektar Land sind verbrannt. Illegale Beweise haben am Aargauer Obergericht zu einem Freispruch geführt. Anonyme Gewaltdrohungen gegen die Universität Zürich auf einer Internetplattform hatten im Juni 2024 einen Polizeieinsatz ausgelöst. Das Aargauer Obergericht sprach einen 32-jährigen Schweizer, der die Drohung verfasst hatte, nun frei. Die Ermittler hatten sich die Nutzerdaten auf illegalem Weg beschafft. Das mache die von der Kantonspolizei Zürich in Deutschland beschafften Beweise nicht verwertbar.
6: In der Nacht auf morgen hat es nur wenig Wolken am Himmel und am Mittwoch wartet schon die nächste Portion Sommer auf uns. Mit viel Sonne, harmlosen Wolken und bis zu 31 Grad im FM1-Land. Und alle aktuellen Verkehrsmeldungen, die findet ihr immer aktuell bei uns in der Radio FM1-App.
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1: Es ist eins. Jetzt geht's gemütlich durch die